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Dirk. Da tust du und da machst du, reißt dir ein Bein aus und was hast du? Nüschte. Da machst du weiter, machst es besser und das zweite Bein verrenkst du, aber denkst du. Und dann schluckst du und dann kniest du und dann Rückgrat.

0: Seele. 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
1: Alter, noch einen einzigen Kalenderspruch. 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

0: Welt voller Terror. 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

Ja, ist schon wieder Montag. Mann, ey, die Woche geht immer so schnell rum. Vor allem das Wochenende, ja, das geht immer ganz besonders schnell rum. Hier ist die Morning Show auf Radio Emergency und du darfst natürlich wie immer gerne mitmachen. Wenn du denn Lust hast, ja, ein bisschen zu chatten, dann komm einfach hinein auf unserer Startseite radioemergency.de. Da findest du den RE-Chat-Button irgendwo oben, ja, einfach mal suchen. Den findest du, dann gibst du dir einen schönen Namen und dann bist du auch schon bei uns, ja. Musst noch nicht mal angeben, ob du männlich oder weiblich bist, das ist völlig wurscht. Ja, lass einfach das Feld offen, so wie es steht. Dann weiß niemand, ob du männlich oder weiblich bist. Falls du darauf Wert legst, ja, soll ja sowas geben. Ja, wir haben natürlich auch wieder richtig gute Musik hier am Start für den Vormittag, damit ihr natürlich gut durch diesen kommt, ja. Und wir starten mit den Simple Minds. Hier ist Someone, Somewhere in Summertime. Einen wunderschönen guten Morgen.

0: Das heißt, eigentlich sollten jetzt endlich mal die Konten von diesen ganzen EU-Führern eingefroren werden. Und ich würde diesen Leuten dann aber gerne zubilligen, dass sie eine Wohnung kriegen, möglicherweise sogar hier in München in Stadelheim, ein Zimmer, da gibt es ein Doppelzimmer, glaube ich, und ein Stück Brot und was zu essen, meinetwegen auch was Gutes zu essen. Ich finde diese ganze Geschichte so derartig haarsträubend, dass mitten in Europa, das sich ja für einen modernen Lebensraum, wie immer man das nennt, Politikraum hält, Menschen zu Tode verfolgt werden sollen. Und zwar nicht im Rahmen eines Kriegs, sondern mit illegalen Methoden durch nicht gewählte Instanzen, die sich diktatorische Macht anmaßen und glauben, sie können an sämtlichen Gesetzen, an sämtlichen Menschenrechten vorbei. Also ich weiß nicht, wie ich den Satz zu Ende bringen soll, ohne dass ich selber sanktioniert werde am Ende.
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Danielas Days waren das mit 100% Jesus. Und das hast du hier gehört in der Morning Show auf Radio Emergency. Ja, und ihr dürft natürlich nach wie vor gerne hier uns im Chat besuchen. Ja, also macht davon Gebrauch. Kommt hinein. Strömt herbei. Ja, und ich sorge hier weiterhin für die Musik. Ja, und die nächste Nummer kommt aus Schottland von der schottischen Band Biffy Clyro. Ja, hier ist die Nummer Space. Einen wunderschönen guten Morgen euch.

0: Alter Schwede, das muss doch einfach KI sein.
1: Wer für mich Weltspitze ist?
0: Also du bist es auf jeden Fall schon mal nicht, jedenfalls nicht mehr. Aber ich hab dich unterbrochen, sorry. Hau raus, wir platzen alle vor Neugierde.
1: Wer ist für mich Weltspitze? Zelensky ist für mich absolute Weltspitze. Das ist jemand, der in die Geschichtsbücher eingeht. Hoffentlich als ein Held und noch mehr hoffentlich als ein Sieger.
0: Also in die Geschichtsbücher wird der Bettler und Kriegstreiber, der sich mit unseren Milliarden so ein richtig schönes Leben macht, auf jeden Fall eingehen. Ja, so viel steht fest. Aber wahrscheinlich nicht so, wie es dir die implantierten Nanosonden suggeriert haben. Und wenn wir uns in einem Science-Fiction-Film befinden würden, dann wären es auf jeden Fall die Nanosonden der Bösewichter aus dem Delta-Quadranten, die dich dazu genötigt haben, so eine irrsinnig gequirlte Bullenkacker von dir zu geben. Ich kann es immer noch nicht glauben. Aber da wir uns leider, muss ich sagen, nicht in einem Science-Fiction-Szenario befinden, sondern in der nackten, brutalen Realität, muss ich dir einfach diese Frage stellen. Was zum Geier, Harpe, haben sie mit dir gemacht? Du warst mal so ein intelligenter, erfrischend spritziger Komödiant, so sympathisch, so herzallerliebst, ein richtiger Sonnenschein. Ich hab Tränen gelacht, ich hab dich bewundert. Wo zur Hölle ist dieser Mann bloß hin? Ich glaub immer mehr an diese Doppelgänger-Theorie, denn so eine massive Veränderung wie hier ist nicht normal. Habt ihr auch mal in sein Gesicht geschaut, euch seine Augen genau angesehen? Ich sehe dort Verbitterung, Verzweiflung und so manches Mal auch puren Hass. Im Vergleich, das ist der Sonnenschein von früher.
2: Guten Abend, Deutschland. Wahnsinn. Heute wird hier in Leipzig wird der Bambi verliehen.
0: Ihr merkt den Unterschied, oder? Ist schon irgendwie gruselig. Und er ist mit dieser Veränderung nicht der Einzige. Harpe, ich kann mir überhaupt nicht vorstellen, dass du dich bewusst auf die Seite von Faschisten stellst. Das kann einfach nicht sein. Aber wenn Zelensky für dich wirklich Weltspitze ist, sogar ein Held, und du hinter dieser ganzen hanebüchenden Propaganda stehst, die du so aggressiv seit geraumer Zeit verbreitest, dann gibt's für mich nur die folgenden Erklärungen für dein Verhalten. Erstens, Moneten. Zweitens, Gedächtnisverlust. Und das ist noch nett ausgedrückt. Drittens, Klonisierung. Also von Klonen. Ihr wisst schon. Ich weine, aber nur fast, um den Mann, der du einst einmal gewesen bist. Und bemitleide, aber auch nur fast, den armseligen Mann, der traurigerweise aus dir geworden ist. Adieu und tschö mit Ö.
3: Bist du bereit für den Weltuntergang?
4: Ja, schlimmer als diese Show kann er nicht sein.

0: Die Corona-Pandemie und die Querdenker auf deutschen Straßen haben furchtbaren Antisemitismus und Demokratiefeindlichkeit offengelegt.
1: Ich kann deine Fresse nicht mehr sehen.

Evanescence waren das mit Lithium und wahnsinnig geiler Song, oder? Das ist doch echt irre. Ja, gestern ging ja Rock am Ring und Rock im Park zu Ende und eine Band, die ich gestern Abend noch gesehen habe, und das war bei Rock am Ring, ja, das waren ja immer unterschiedliche Zeiten, wo die Bands wo gespielt haben. Also gestern bei Rock am Ring kam A Perfect Circle, ja. Minor James Keen, der eigentliche Tool-Sänger, ja, der ja auch noch ein Projekt Pussyfar hat, und er hat auch gestern bei dem Konzert gesagt, dass er im Oktober mit Pussyfar dann hier wieder auf Tour ist. Da spielt er dann auf jeden Fall in Berlin. Also wer da Interesse hat, hingehen. Ja, und wer es gesehen hat gestern, es war perfekt, Leute. Es war wirklich perfekt. Perfekte Musiker hat er da um sich geschert. Es ist ja nicht die Besetzung von Tool, sondern wirklich eine andere. Und die waren spitzenklasse. Ein wirklich richtig geiles Konzert. Das Licht hat gepasst, ja, die Videoleinwände, alles, was da projiziert wurde. Es war alles total stimmig. Und zum Schluss kam dann natürlich noch der große Hit Judith. Und da bin ich natürlich weggeschmolzen. Als letzter Song, ja, und ihr hört den jetzt hier bei uns direkt auf euren Gehörgang. A Perfect Circle mit Judith.

0: Es gibt eine Gruppe von Menschen auf dieser Welt, die nennen sich die Deutschen. Und man muss wirklich sagen, sie sind unglaublich selbstlos. Fast schon schmerzhaft selbstlos. Warum? Weil sie scheinbar für jeden arbeiten, nur nicht für sich selbst. Die arbeiten für Radwege in Peru. Die arbeiten für die Ukraine. Die arbeiten für die Klimarettung am anderen Ende der Welt und für die Unterbringung von Millionen Migranten, für ein Sozialsystem, das Fleiß immer weniger belohnt und für eine Regierung, die ihr Geld lieber in der ganzen Welt verteilt, als in die eigene Infrastruktur oder Sicherheit zu investieren. Es ist ein fleißiges Volk, das sich scheinbar alles gefallen lässt. Warum wollen die keine Änderung? Als Psychologe erkläre ich es euch. Etwas zu ändern bedeutet Unsicherheit. Nichts zu ändern bedeutet zwar Unzufriedenheit, aber diese Unzufriedenheit ist ihnen vertraut. Sie wählen lieber das bekannte Elend als das Risiko des Neuen. Sie bleiben lieber unzufrieden, als unsicher zu sein. Ich bin wirklich gespannt, wie lange es noch dauert, bis diese Unzufriedenheit so unerträglich wird, dass sie endlich den Mut zur Unsicherheit finden. Wann ist die Grenze bei euch erreicht? Viel Glück.
1: Alle Süßlis da draußen. Wenn du voll mit Liebe bist, dann stört das nur Menschen, die voll mit Scheiße sind. Also mach dir nichts draus, okay?

Ghost war das mit einer ihrer neuen Singles, nämlich Satanized. Hier gehört natürlich auf Radio Emergency. Ja, und wir kommen jetzt zu einer Uraufführung. Also an alle Rockmusikfans aufgepasst. Jetzt kommt was ganz Neues. Ja, ganz, ganz neu. Demnächst erscheint auch ein neues Album. Die Band gibt es allerdings schon, naja, gefühlte 100 Jahre. Ja, die Rede ist von Deep Purple. Demnächst kommt ein neues Deep Purple Album. Und die haben die erste Single schon mal rausgehauen und die heißt Diablo. Hier ist Deep Purple.

0: Denke mal an die wertvollsten Elemente auf der Erde. Gold, Diamanten, Edelsteine. All diese Elemente sind wertvoll und teuer, weil sie begrenzt sind. Wenn ein Element also als besonders wertvoll gilt, weil es selten vorkommt, von welchem Wert wäre dann ein Element, von dem es nur ein einziges Exemplar auf der Welt gibt? Du als Mensch bist ein Unikat und deshalb unendlich wertvoll. Was ist es, das dich so einzigartig und wertvoll macht? Vielleicht sind es gerade die vermeintlichen Fehler, die dich zu einem einzigartigen Fund machen, dessen Komplexität man erst einmal verstehen muss. Und vielleicht ist es an der Zeit, dass wir aufhören, uns nach starren Maßstäben zu beurteilen und anfangen, die Einzigartigkeit in uns und anderen wirklich zu feiern. In unserer Gesellschaft, die oft nach Gleichförmigkeit strebt und die Menschen an ihren Errungenschaften misst, sind es gerade die individuellen Farbtupfer des einzelnen Menschen, welche die Farbenfülle der Welt erst ausmachen.
1: Wie wär's mal, wenn ihr ein bisschen intelligent sein tut?

Hermann Brod, bekanntlich ja ein Ex von Punkröhre Nina Hagen, ja, die war mal mit ihm zusammen, aber Hermann hatte Zeit seines Lebens Probleme mit gewissen Substanzen. Man erinnere sich vielleicht an den Song von Nina Hagen, ja, Hermann ist high, ja, das, da geht's um Hermann Brod. Und ja, mittlerweile natürlich lange verstorben, ja, sowas kann auf Dauer nicht so wirklich gut gehen, ja. Da muss man sich irgendwann von trennen oder man geht unter, so sehe ich das. Aber gut, das muss jeder selber wissen, ja, Hermann hat es nicht geschafft, wie so viele andere auch nicht. Und der nächste Künstler, da muss ich sagen, das ist für mich wirklich ein Idol. Also der Typ ist wirklich an Menschlichkeit kaum zu übertreffen, ja. Er hatte riesengroßen Erfolg in den 80er Jahren und hat wirklich Millionen von Schallplatten verkauft und hat nicht einen Cent der Einnahmen behalten. Er hat alles an Kinderheime gespendet und an andere Organisationen, ja. Hat immer alles weggegeben und hat selbst praktisch von der Hand im Mund gelebt, ja. Und ich persönlich habe ihn 1985 in London am Covent Garden sitzen sehen mit seinem Hut und er hat, obwohl der schon Millionen Schallplatten verkauft hat zu der Zeit, ja, also der war schon länger im Geschäft und hat da sein Mittagessen zusammengespielt, ja. Die Rede ist natürlich von Tom Waits, ja. Tom Waits, für mich wirklich ein der Inbegriff von Menschlichkeit, ja, das ist irre. Ich weiß nicht, wie es heute ist. Natürlich wird er irgendwann gedacht haben, oh, so langsam muss ich mal an meine Rente denken, ja, und hat vielleicht dann mal ein bisschen was für sich behalten, ja, aber wirklich Tom Waits und was ihm ja auch zusteht, ich meine, machen wir uns nichts vor, also normalerweise hätte ihm alles zugestanden und dass er sich da so eingesetzt hat, boah, Hut ab und deswegen spiele ich ihn jetzt hier, Tom Waits mit 16 Shells from the 38-6.

Hier schreibt einer, läuft gerade nur Scheißmucke. Er wünscht sich Andreas Gabayé mit Hula Palu. Ist auch so typisch deutsch. Immer wenn es mal nicht so läuft, wünschen die sich einen Österreicher.

Die CIA hat buchstäblich aufgeschrieben, wie sie die Lebensmittelversorgung vergiften wollten. Und zwar nicht nur theoretisch. Sie haben es geplant, dann umgesetzt und niemand hat sie aufgehalten. Projekt Artichoke CIA 1951. Das erklärte Ziel war es herauszufinden, ob eine Person unfreiwillig dazu gebracht werden kann, einen versuchten Mordanschlag zu begehen. Aber das ist nicht der Teil, der dir Angst machen sollte. Das Memo schlägt vor, verhaltensverändernde Chemikalien in Lebensmitteln, im Wasser, in Coca-Cola, im Bier, in Zigaretten, in Impfstoffen zu verstecken, alles verabreicht, ohne dass es bemerkt wird, ohne Zustimmung. Ihre Worte, nicht meine. Schau auf Seite 4. Schau dir diese Liste an. Schau dir die Zutaten in deinem Müsli an, in deinem Wasser, in der Babynahrung auf deinem Regal und frag dich, ob das Programm wirklich beendet wurde oder ob es einfach nur eine Marketingabteilung bekommen hat. Deshalb benutze ich Oasis, richte es auf alles, was du gleich essen willst. Es zeigt dir genau, was drin ist. Unabhängige Labordaten, kein Markeneinfluss, nur die Informationen, die eigentlich auf dem Etikett stehen sollten, bevor jemand entschieden hat, dass du sie nicht wissen musst. Jetzt zeige ich dir, wer das geleitet hat. Sidney Gottlieb, CIA-Chemiker. Sie nannten ihn den Chefvergifter. Er leitete Artichoke, dann leitete er MK-Ultra. Gottlieb glaubte, und das ist dokumentiert, dass es eine Möglichkeit gab, den menschlichen Geist zu beeinflussen und zu kontrollieren, was buchstäblich zur globalen Vorherrschaft führen könnte. Gottlieb bekam unbegrenzte finanzielle Mittel, keine Aufsicht, kein Ethikrat, keine Grenzen. Noch düsterer. Vor Gottlieb betrieb die CIA Projekt Bluebird, dessen erste Experimente fanden an geheimen Orten in Deutschland unter Walter Schreiber statt, einem Ex-Nazi-Generalarzt. Die CIA brachte ihn per Operation Paperclip mit Visum und Job nach Amerika. Nazi-KZ-Ärzte, die das amerikanische Ernährungsprogramm entwarfen. Das ist keine Theorie, das ist eine Personalakte und sie testeten es an Zivilisten. Im August 1951 wacht ein kleines Dorf in Südfrankreich auf. 250 Einwohner halluzinieren, sehen Dämonen, kriechen an Wänden hoch, springen von Gebäuden. 7 Menschen sterben. 50 werden in Anstalten eingewiesen. Sie geben dem Brot aus der örtlichen Bäckerei die Schuld. Die CIA mischte LSD in deren Mehlvorrat. Sie kontaminierten das Brot. Sie lehnten sich zurück und dokumentierten alles. Ein ganzes Dorf, besessen durch Brot. Sie untersuchten, wie man den Willen eines Menschen bricht, wie man ihn beeinflussbar macht, wie man seine Erinnerung an das, was gerade passiert ist, auslöscht. So beiläufig entschieden sie sich, Menschen zu vergiften. Das Programm wurde offiziell beendet. Gottlieb vernichtete die Akten, schredderte tausende von Dokumenten. Weißt du, was er dafür bekam? Er bekam einen Klaps auf die Finger. Er zog sich auf eine Farm in Virginia zurück. Das Memo von 1952 schlug Verbindungen vor,

0: finanziert, an einem Dorf getestet, Beigabe zur Nahrung geplant, Beweise vernichtet und du glaubst, das hörte auf?
1: Das ganze Gehirn weggelutscht.

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Die deutsche Front war das mit Menschlich, ja. Und gestern hat ja wieder der Olli hier gesendet. Ja, der Olli sendet immer aus England, ja, direkt aus dem Dartmoor sendet er fast jeden Sonntag hier ab 22 Uhr. Bis gestern hat er, glaube ich, bis kurz nach 12 gemacht. Und ich habe noch so ein bisschen zugehört. Und dann sagte er auf einmal Heino an. Und da habe ich gedacht, ach du Kacke, Heino. Muss das jetzt sein, ja, so kurz vorm Schlafen gehen Heino hören? Und dann hat er einen Song gespielt aus dem verbotenen Album von Heino, was ja wirklich ja, sehr abgeschwächt ist, ja. Und da hat Heino einen Song von Keimzeit nachgesungen, ja. Und den fand ich wirklich nicht schlecht, ja. Der war wirklich gut. Aber den hat Olli gestern ja schon gespielt. Und deswegen kriegt er hier heute das Original. Keimzeit mit Klingklang.

willkommen an Bord, liebe Fluggäste und Gästinnen, liebe Diverse, Perverse und Kontroverse, liebe Kinder, Eheliche und Uneheliche, liebe Alleinerziehenden und Nichterziehenden. Ich begrüße auch die Rechts- und Linksträger, StatterInnen und ImpfgegnerInnen, Trans- und Asexuelle, Laktoseintoleranten, Fußfetischisten und Katzenhaarallergiker. Und natürlich auch liebe Atheistinnen, VeganerInnen, Höhenängstlichen und Schmutzphobiker, liebe Wanderfreunde und Kurzsichtige, liebe HörgeräteträgerInnen, liebe ZähneknirscherInnen, liebe muslimischen Standardtänzer, Roma und Sinti, liebe halbjüdischen Nichtschwimmer und androgynen Analphabeten. Und natürlich alle, die wir jetzt eventuell ohne bösen Willen vergessen haben sollten. Welcome on board.

Ja, das war Peter Gabriel mit Salisbury Hill in der Studio-Version. Ja, es gibt ja diese wunderschöne Live-Version, die finde ich natürlich auch richtig cool. Aber heute habe ich mich mal für Studio entschieden. Dafür habe ich mich bei Pink Floyd für live entschieden. Ja? Hier ist Comfortable Enough live von Pink Floyd. Übrigens alles erst vor ein paar Jahren remastered. Achtet mal drauf, klingt geil.

0: Ich war nämlich auch mal Ansprechpartner für Prostitution, auch im Finanzamt. Weil,
1: wie?
0: Ja, es gibt ja auch Prostituierte, die arbeiten.
1: Was?
0: So, und die müssen ja grundsätzlich auch Steuern bezahlen.
1: Die können doch, die sind doch alle aus Bulgarien. Genau. Von denen zahlt doch keine Steuern.
0: Das war natürlich so ein bisschen das Problem, dass sie natürlich nicht so sich mit dem deutschen Steuerrecht so gut auskennen und dann ungern Steuererklärung abgeben. Ja. Wir kommen ja jetzt zu der Lösung. Ja. Die, okay. Lösung war ja dann, dass man eine Pauschale einführt, was der gewerbliche Vermieter einbehält. Für jede Prostituierte pro Tag, wo die gearbeitet hat.
1: Der gewerbliche Vermieter.
0: Genau.
1: Der so Pimp.
0: Der gewerbliche Vermieter, ja.
1: Wie man einen Pimp heutzutage nennt. Gewerbliche Vermieter.
0: Ja, und da,
1: ich liebe das, das ist wie Facility-Manager. Ja.
0: Sie sind natürlich genervt gewesen, dass das Finanzamt mit Polizei ständig vorbeikommt, wenn jetzt Freitagabend ist und das Haus ist voll, dass dann Finanzamt Kontrollen macht und sowas in die Richtung. Und dann haben die sich gedacht, ja gut.
1: Wie geben euch mit einem Rabatt?
0: Wir treffen uns mal mit dem Finanzamt und wir machen da ein Treffen aus. Da saßen wir so alle im Sitzungssaal, da fuhren die wirklich mit so weißen Porsche, weißen Trainingsanzügen vor, weil wie man sich das so vorstellt, das muss so 2012 gewesen sein. Und kamen in den Sitzungssaal und dann haben unter anderem ich, aber mit noch drei anderen Leuten dann verhandelt, wie viel Euro pro Tag pro Prostituierte einbehalten werden muss. Und die haben das gemacht oder überhaupt sich mit uns unterhalten, weil die natürlich wissen, wir gehen ja auch manchmal so vor, dass wir Ärger machen und wenn dann einer was zahlt, dann machen wir vielleicht weniger Ärger und so, das passt ins System einfach. Weil wenn Finanzamt Geld nimmt, lassen die uns in Ruhe, so im Prinzip. Das,
2: okay, aber was ist, wie bewertet man das?
0: Ja, das haben die dann diskutiert, haben gesagt, ja, hier bei uns ist die Einfahrt gerade geschlossen von der Autobahn, da kommen die Leute schlecht runter, deshalb müssen wir vielleicht ein bisschen weniger nehmen am Anfang oder hier ist so ein Gebiet, da sind die Preise nicht so hoch, dann nehmen wir nur 8 Euro.
1: Aber was ist mit einer, die nicht so viel Geld umsetzt, A wie B?
2: Genau,
1: wie
2: also hässlich ist.
0: Das wird gleichgestellt.
2: Da gibt es so einen hässlichen Rabatt.
1: Ja,
0: das heißt pro Kopf.
1: Pro Kopf, egal welche Klasse.
0: Wenn die gearbeitet hat, pro Kopf dann an dem Tag.
2: Okay, aber wie konnte man feststellen, dass sie überhaupt sich angemeldet hat?
0: Ja, das ist ja das Problem gewesen. Deshalb, weil man diesen ganzen Prozess nicht machen konnte, Anmeldung, Steuererklärung abgeben, Steuererklärung bearbeiten, weil das alles nicht funktioniert hat, wurde dieses Düsseldorfer Verfahren eingeführt und dann diese Pauschale. Die dürfen sogar danach eine Steuererklärung abgeben, dann würden diese Pauschalsteuer wird angerechnet werden. Aber das macht natürlich niemand dann. Also Finanzamt hat sich gedacht, bevor wir gar nichts bekommen, nehmen wir lieber ein bisschen was.
2: Sagen wir mal, eine Frau kommt in das gewerbebetreibende Haus und sagt zu dem gewerbebetreibenden Vermieter,
1: ja, das ist so
2: ey,
1: geil.
2: Ich bin heute nicht hier, du hast mich nicht gesehen.
0: Ja, dass da genug Schmuh gemacht wird, ist ja klar. Also.
2: Achso, das gibt's.
0: Ja, die Vermieter, ja. Die Händen mussten
1: krass,
0: das so ausfüllen.
1: Krass, unehrlich, Pimp. Ja, ich bin komplett überrascht.
0: Ist ja logisch.
1: Das überfährt mich.
0: Ist ja das echte Leben einfach. Ne? Ja. Deshalb gibt's ja auch die ganzen Betriebsprüfungen auch in Bargeldbranchen und so. Weil da Probleme sind.
2: Jetzt auch so Fragen. Ich bombardiere dich einfach
0: ja,
2: voll.
0: Ja, mach. Auch raus.
2: Stimmt.
3: Boah, nerv nicht so viel Faschisten-Scheiße. Mann, Zeit, du liebe Schlammkätschen. Ich kann diese Spassis nicht mehr sehen. Kuhn und so.

0: Marion war das. Und da kommt immer noch so ein Telefon daher, ja. Und wir kommen jetzt vom Telefon zu Telegram. Und hier ist Nathareth.
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0: Warum, sagte McAfee, Deutschland ist das heilige Land? Warum sagte Trump, ich bin stolz darauf, deutsches Blut zu haben? Warum beginnen die Leylinien im Harz bzw. im Herz unserer Welt? Warum nennt man uns das Volk der Dichter und Denker? Warum sagte Jesus, wenn ich wiederkehre, kehre ich in Aschkenast zurück, was übersetzt Deutschland heißt? Goethe wusste, die Deutschen müssen noch eine größere Bestimmung haben. Nietzsche sagte, am Morgen eines ungeheuren Schlafs wird der Deutsche wach und die Drachen töten. Die Kroaten sagen, wecke niemals schlafende Bären und Deutsche. Und Heine sagte, wenn der Deutsche erwacht, wird es krachen, wie es noch nie in der Weltgeschichte gekracht hat. Wenn das deutsche Volk erwacht, wird die Welt eine andere werden. Wartet ab. Und deshalb setze ich mich so für unsere Wurzeln ein. Und für unser heiliges Land vor allem. Dieses Land hier ist ein Schlüssel. Und das haben viele schon gewusst.
1: Und wir dürfen uns ja hier nicht dümmer stellen, als wir sehen.

The only thing that looks good on me is you, baby. Nach dem Motto, Schatz, wenn ich nach Hause komme, brauchst du nichts weiter anhaben als das Radio. Radio Emergency natürlich, ja, sonst keins. Ihr hört die Morning Show hier und wir kommen langsam auf unser Album der Woche zu, das ja von Bosse kommt. Ja, das neue Album von Bosse ist bei uns in der Mache. Wir hören heute den zweiten Song daraus. Und der heißt komischerweise Ouvertüre. Aber da kommen wir gleich zu. Ja, vorher haben wir natürlich noch weitere Musik und die kommt von den Hooters. All you Zombies, einen wunderschönen guten Morgen, ihr Lieben.

Die Hooters und all you Zombies. Und die Hooters sind ja auch immer noch unterwegs, ja. Und gestern auch bei Rock am Ring, Social Distortion, ja. Ich kenne sie noch aus damaligen Zeiten. Die Shifty Sheriffs waren mal Vorband von Social Distortion, ja. Also so lange ist das her. Also Ewigkeiten. Und die sind immer noch am Start, ja. Der Sänger hatte, naja, auf mich hat er so ein bisschen den Eindruck gemacht, dass er ein bisschen zu viel getrunken hat, ja. Das muss ich ja mal so feststellen. Aber gesanglich hat das jetzt keinen Abbruch getan. Es war trotzdem ein cooles Konzert. Also hat mir gefallen. Ja, Social Distortion sollen auch ein neues Album am Start haben. Ich habe es leider noch nicht. Aber ich werde mich natürlich zeitnah darum kümmern. Vielleicht können wir es auch als Album der Woche machen. Ja. Das kommt nämlich jetzt.

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1: Ja, das Album der Woche diese Woche kommt von Bosse. Ja. Stabile Poesie heißt das neue Album. Und man könnte meinen, dass der Name kam von H-Weber. Ja. Stabile Sendung. Ja, Stabile Poesie, so heißt das neue Album. Und wir sind heute beim zweiten Song angekommen, der aber eigentlich normalerweise der erste Song sein müsste, denn er heißt Overtüre. Overtüre sehe ich jetzt ehrlich gesagt immer ganz vorne, aber egal, er wird sich was bei gedacht haben und wir hören uns natürlich auch die Overtüre als zweiten Song an, kein Problem. Ja. Hier ist Bosse für euch.

Jetzt kommt sie, die Klassiker Mittag. Ja, ich weiß, viele warten schon drauf, ja, dass endlich der Klassik-Song kommt. Und wir spielen ihn natürlich nicht ohne Grund, denn wir wollen daran erinnern, dass wir für Frieden und Freiheit sind und nicht für Krieg. Ja, Krieg ist scheiße und Krieg braucht kein Mensch mehr auf dieser Welt. Und wir sollten uns alle dafür einsetzen, dass wir keinen Krieg mehr haben. Ja, und deswegen spielen wir einen Klassik-Song. Und dazu zünden wir hier Fackeln an für Frieden und Freiheit im Chat und lassen Friedenstauben fliegen, ja, damit endlich mal begriffen wird, dass das alles totaler Humbug ist. Die Klassik hat wieder It's Urgent für uns bereitgestellt. Heute gibt es Robert Schumann, ja, mit der Träumerei. Und damit würde ich mal sagen, lasst uns die Fackeln zünden. Los geht's.

Ja, das war ein Kissin Dynamite hier mit I've Got the Fire. Ja, und jetzt grüße ich doch erstmal unseren Chat hier. Schön, dass ihr da seid. Ja, ich grüße Blatano, der Susanne, Fishhead, It's Urgent, Mo und Soundy und natürlich alle anderen, die drin waren. Vielleicht jetzt auch gerade nicht angezeigt werden. Das passiert ja auch manchmal hier bei uns. Also sorry for that, keine Absicht, ja. Auf jeden Fall, wenn ihr auch Lust habt, ihr da draußen ein bisschen mit zu chatten, dann kommt einfach hinein. Ja, auf der Startseite gibt es den Button dafür. RA-Chat steht drauf, einfach draufklicken und alles Weitere. Oh, hier. Hey, den kenne ich. Thunderstruck, hier ist AC/DC. Guten Morgen.

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1: Ein Stück Musikgeschichte geht gerade zu Ende hier. Led Zeppelin, ja, mit Stairway to Heaven. Eine Nummer, die wirklich, ich glaube, Jahrtausende überleben wird. Oder auch nicht. Aber auf jeden Fall ist sie es wert, ja. Ein wahnsinnig geiler Song, eine wahnsinnig geile Band, ja. Led Zeppelin, absolut gesetzt, ja. Wirklich. Hut ab. Ja, leider hatten sie sehr viel Pech, ja. Die nächsten nicht so. Ich glaube, die gibt es immer noch, ja. Die spielen demnächst auf einer Prog-Kreuzfahrt, habe ich gelesen, ja, in Mexiko. Also, es geht in Miami los und dann irgendwie nach Mexiko rüber. Und da sind sie mit dabei. Unter anderem, also weil das ist wirklich, das Who is Who der Rockgeschichte ist da vertreten. Ja? Da sind sie alle dabei. Irre, wirklich geil. Schade, dass man kein Geld hat. Hier ist Kansas mit Carry On Wayward Son.

Ah, noch so ein Perlchen hier zum Schluss, ja, von Peter Frampton. Do You Feel Like We Do? Ah, auch von 1976, ja, aus dem Album Frampton Comes Alive, das Live-Album. Ja, kann man so auch nicht sagen. Es gibt viele schöne Live-Alben, ja. Viele, viele Bands haben viele, viele schöne Live-Alben produziert. Ich liebe Live-Alben. Naja, apropos Live, ja, heute Abend könnt ihr den Live-Club hören. Nicht wie gewohnt mit Matti, der kann heute nicht. Dafür ist der Fischhead reingesprungen, ja. Und der wird dann hier ab 18 Uhr Live-Musik bis 20 Uhr präsentieren. Und danach, wie immer, am Montagabend der Frank Stoner mit dem Vintage-Club, ja. Ja, auch da natürlich wieder drei Lehrstunden in Sachen Musik. Unbedingt wahrnehmen, ja, unbedingt zuhören. Das lohnt sich immer beim Stoner. So, wir kommen mal zum Schluss. Und ja, Peter Frampton hatten wir gerade. Und Peter Frampton war ja auch ein sehr guter Kumpel von David Bowie. Ja, die beiden waren auch recht dicke, ja. Und deswegen habe ich mich für David Bowie hier zum Ausstieg entschieden. Und zwar eine Nummer, die... Man kann schon sagen, es ist eine Rarität. Ja, es ist wirklich eine Rarität. Es ist auch auf einem Album, das heißt Raritäten. Und es ist eine Live-Aufnahme aus dem Jahre 1972. Und das Ganze, ja, akustisch. Und damit möchte ich mich bei euch verabschieden. Sage nochmal ein herzliches Danke an alle da draußen fürs Lauschen und hier an unsere Chatties natürlich. Ihr seid super. Ohne euch wäre alles Mist. Ja, schön, dass ihr da seid. Und ja, ich hoffe, wir hören uns morgen wieder in der Morning Show. 10 Uhr geht's wieder los, auch morgen an dem Dienstag natürlich. Und ja, dann bleibt mir nichts weiter, als euch zu sagen, bye bye, ciao ciao und Ende.

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1: Hallo, Fans von mir. Captain Kip Dotter, der größte Lover seit Rudi Falostino. Trotz permanent drohender Gefahr verbrachte ich eine wundervolle Nacht im Chambre Separée mit Tessie, meiner heißblütigen Bordassistentin.
3: Oh, das war eine wunderbare Nacht, Tessie. Meinst du nicht auch?
4: Naja, wie man's nimmt.
3: Wie war ich denn so als Lover?
4: Naja, Gott sei Dank haben wir wenigstens ein Wasserbett.
3: Hä?
4: Sonst hätte ich nicht mal geschaukelt, wenn du dich umdrehst.
1: Ah, die Post ist da. Oh, Schlagzeilen aus aller Welt.
4: Oh, toll. Was gibt's Neues?
1: Hier, lies selbst.
4: Ganz Frankreich friert frivol. Alle Pariser steif. Ah, schön wär's. Oh, die Schweiz verreist. Hä? Wohin denn?
1: Das heißt, die Schweiz vereist, Tessie.
4: Ah, Entschuldigung.
1: Hier, Frostbeulen vor der Höhensonne. Rex Gildo entstellt.
4: Luis Trenker. Gletscherbrand in der Sahara.
1: Hier das Reisejournal mit dem Tauchsieder durch die Toskana.
4: Eisschießen in Acapulco?
1: Der Jetset übernachtet im Solarium. Hier, Simbabwe ist eingeschneit.
4: Oh, hoffentlich hat sie eine Heizdecke dabei.
1: Hier, Tessie, noch ein Fax für dich von deiner Schwester aus Hamburg.
4: Oh, Lolita, zeig her. Ah, viele Grüße von der Farm, auch an dich.
1: Von welcher Farm denn bitte,
4: ja,
1: hä?
4: Sie arbeitet, glaube ich, auf einem Bauernhof.
1: Hä? Wie kann man mit solch langen Fingernägeln überhaupt arbeiten? Und wenn, dann wie auf dem Bauernhof, bitte, hä?
4: Sie hat zu mir gesagt, sie ackert.
1: Sie ackert?
4: Ja, sie ackert auf der Reeperbahn. Hallo, Captain.
1: Hallo, morgen, Doc. Wie ist die Lage?
5: Naja, unverändert, würde ich sagen. 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
1: Sie meinen, sie wird zum weißen Zwerg?
5: Ja, unter Kollegen nennen wir es auch das Peter-Maffei-Syndrom.
1: Doc?
5: Ja, Captain?
1: Wir müssen eine Lösung finden. Gehen wir ein Stückchen.
5: Okay. Captain, du willst schon gehen?
1: Tessie, stör uns jetzt nicht. Wir müssen Entscheidungen treffen.
5: Na, ich will mich ja nicht aufdrängen, aber vielleicht ziehst du dir vorher noch eine Hose an.
1: Ach!
6: Trotz klirrender Kälte warten wir gespannt auf die nächste Episode mit dem Titel Die neue Eiszeit.
7: Ei, Dotter, was passiert nun?

Wer wäre ich denn, dass ich hier dem großen Robbie Williams widersprechen würde? Let me entertain you, hat er uns hier zur Eröffnung gesungen. Ja, und dann mache ich das doch mal hier die nächsten 2 Stunden. Hier ist der Live-Club am Montag, heute mal mit dem Fischhead. Wir machen hier 2 Stunden Musik, ausschließlich live, bunt durch den Gemüsegarten. Ich habe hier ein paar ganz schnuckliche Titel rausgesucht. Aber wir fangen erst mal ganz ruhig an hier mit Styx. Und wir haben hier einen ihrer ganz großen Hits, nämlich das Boat on a River von 1979 und das Ganze natürlich live. Herzlich willkommen hier bei Radio Emergency. Hey.

Dix hier, der mystische Fluss, nach dem sich die Band benannt hat. Und Boat on a River, aber die werden nicht über den Styx fahren, weil da gibt's nur eine Richtung, nämlich gen Tode. Wer die griechische Mythologie verinnerlicht hat, weiß das natürlich, aber wir sind nicht hier für griechische Mythologie-Bildungshappen, sondern für Live-Musik. Und die kommt hier aus dem Ostseestudio heute mal, denn der Matti, der kann heute nicht senden. Da bin ich mal kurzerhand eingesprungen, hab mal hier mein Live-Archiv durchgeguckt und das ein oder andere schöne, lustige, spannende gefunden. Aber das hören wir hier, das ab hier in den nächsten Stunden. Und jetzt gibt es erstmal ein Wunder, und das kommt von Mike and the Mechanics. Mike Rutherford hier, der Keyboarder von Genesis auf Solofahrten. Und er hat ja einige große Hits gehabt. Einer davon kommt hier jetzt. All I Need is a Miracle. Und das Ganze natürlich auch.

Da, genau. Da freut sich das Publikum hier in Philadelphia, wie wir gehört haben. Mike and the Mechanics und seine Mutterband Genesis hören wir heute im Laufe des frühen Abends auch noch. Hier ist nicht die Strandwelle, hier ist der Live Club mit dem Fishhead. Ihr habt mich noch bis 20 Uhr auf den Ohren und dann geht's hier weiter mit dem Frank Stoner und seinem Vintage Club. Und da hören wir dann die Musik der 60er, 70er und seltsamerweise mittlerweile auch der 80er. Kann ich gar nicht nachvollziehen. Also kommt herein zu uns, schaltet an, macht laut. Und wenn ihr Lust habt, dann kommt ihr in den Chat. Der füllt sich hier auch schon langsam, aber beständig. Und da können wir hier im Chat diskutieren und ein bisschen Spaß haben. Und ich mache jetzt hier mal weiter mit guter Stimmung. Ein Sänger, der auf Solofaden unterwegs ist. Die Mutterband spiele ich hier mit Ausnahmen jetzt eher nicht. Aber live ist der hier solo einfach mit seinem Racing-Team richtig gut. Ich rede hier vom Jan Vedder, allerdings dem Jan Vedder, der sich dann in Farin Urlaub umbenannt hat. Und die Band von ihm, das Racing-Team, zusammen heißen die Farin Urlaub Racing-Team oder FURT oder FURT. Und die sind live richtig gut. Hören wir hier gleich im nächsten Titel. Sonne.

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Das ist ganz natürlich und das führt uns jetzt zu dem Titel, auf den ich schon die ganze Woche lauer, nämlich Naturträne. Und der wird hier interpretiert von der Königin des Punk, von Frau Nina Hagen. Und das Ganze ist hier live mitgeschnitten im Rockpalast von 1979. Die Aufnahme habe ich den Link mal reingestellt. Ich bin drauf gekommen, hatte ich echt ewig nicht dran gedacht an dieses spannende Lied. Aber ich habe hier so einen YouTube-Kanal abonniert und da ist eine amerikanische Opernsängerin, eine sehr hübsche junge Dame russischer Herkunft, und die hat natürlich viel Ahnung von klassischer Musik, aber eben nicht von den klassischen Punk- und Rock-Künstlern mit ihren Stimmumfang, und die ist ja Stimmtrainerin und dann beurteilt die immer die Videos, und da war unter anderem das Ding dabei und da hat sie die Augen noch weiter aufgerissen als uns Nina in dem Video. Das kann man sich ruhig mal angucken hier als Schaubefehl, aber natürlich nicht jetzt. Jetzt hören wir ja Radio. Hier kommt Nina Hagen und Naturträne. Und haltet euch fest, das ist typisch Nina Hagen.

Ich glaube, 1979 waren doch die Leute etwas überfordert mit der Musik, so ähnlich wie in den 50er Jahren, als Michael J. Fox da sein Van Halen Solo hingelegt hat. Naturträne war das hier von Nina Hagen. Video unbedingt angucken. Das macht das Lied dann auch deutlich interessanter. So, und jetzt bleiben wir hier noch ein bisschen punkig. Wir gehen jetzt rüber zu den Toy Dolls. 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

1988 war das ein Riesenhit hier für die belgische Gruppe Soul Sister. The Way to Your Heart. Hier haben wir sie live gehört, ein paar Jahre später. Und das Publikum ist auch gut mitgegangen. Ich hoffe, ihr hört hinten nicht dieses Störgeräusch, was ich im Kopfhörer habe. Da hat sich einer meiner Nachbarn im Baumarkt wieder das teuerste Gartengerät gekauft. Nicht das teuerste, aber das lauteste. Das hat hier mindestens 110 Dezibel. Das ist ein Rasentrimmer, der ist aber 3 Grundstücke weiter und klingt so ähnlich wie ein Zahnarztbohrer, wenn man ihn selber im Backenzahn spürt. Meine Nerven, wie kann man nur so einen Dreck erfinden? Aber ich will nicht ablenken. Wir haben hier den Live-Club und wir machen hier Musik und die kommt von Tears for Fears. Hier sind sie mit dem Pale Shelter.

0: Merci.
1: Merci, hat der Sänger gesagt. War nämlich in Frankreich hier der Auftritt von Tears for Fears. Und das war mit dem Pale Shelter. So, jetzt machen wir hier ein bisschen Gospelmusik. Und natürlich, Gospel ist ja meistens live in der Kirche. Aber ich habe sie auch mal hier, die nächste Band, tatsächlich sogar zweimal live gesehen in meiner damaligen Heimat. Ich habe ja 20 Jahre in der Nähe von Mainz gewohnt, in einem Örtchen namens Niederolm. Und da war ein gut sortierter Jazzclub und der hat auch immer relativ hochkarätige Künstler für uns dann nach Niederolm geholt. Wir hatten da eine Halle gegründet von Ludwig Eckes. Man kennt vielleicht Eckes Edelkirch oder Granini Hohes C. Das war ja so unser lokaler Tycoon, der da ein paar Steuermillionen in solche Sozialprojekte gesenkt hat. Und dadurch kam ich in den Genuss, auch die folgende Band zu sehen. Wie gesagt, sogar zweimal. Aber hier, das war beim ersten Auftritt und ich hatte wirklich das Glück, in der ersten Reihe zu sitzen. Der Burns war auch da und der Sänger, der uns hier gleich mit seinem tiefen Bass erfreuen wird, Tony Lorenzo, der war vielleicht anderthalb Meter von mir weg. Und wenn der da den Bass gegeben hat, da hat es bei mir im Brustkorb vibriert. Hier sind die Jackson Singers mit dem Klassiker Swing Low, Sweet Chariot. 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

0: Tony Lorenzo, Swing Low, Sweet Chariot.
1: Na, da hat der Bandleader hier dankenswerterweise meinen Part übernommen und hat hier den Sänger nochmal gelobt und das Lied verkündet. Ja, die Jackson Singers waren das von mir, wie gesagt, zweimal live erlebt in Niederolm, unter anderem dann auch noch andere Künstler, aber dazu später. Wir haben es hier gleich Halbzeit und da schaue ich doch mal ins Programm. Wie ich schon angekündigt habe, 20 Uhr geht's hier weiter mit 3 Stunden Vintage Club. Frank Stone öffnet da die Türen in Chemtown und zeigt uns, was so von 1960 bis 1989 in der Musikwelt los war. Ja, und morgen gibt's dann 10 Uhr bis 13 Uhr eine Morningshow mit DJ Bagger. Da gibt's gute Musik und wichtige Informationen hier und die Klassik am Mittag und ein neues Album der Woche. Seid dabei, schaltet ein und kommt vorbei. Und am Abend ist Dienstagabend 18 bis 20 Uhr der Club Noir mit Miles Steve. Und da gibt es Neues und Altes von Future Pop, Dark Wave und Post-Punk und EBM. Nicht IBM, International Business Machine, sondern EBM habe ich mich belehren lassen. Electronic Body Music. Also einschalten lohnt sich. Und wir machen hier weiter. Und was habe ich jetzt für einen Titel hier rausgesucht? Saga. Saga mit On the Loose.

Dankeschön. Saga war das hier mit On the Loose. Und nächste Gruppe, die ich hier für heute für die Live-Club-Musik rausgesucht habe, die ist allseits gut bekannt. Depeche Mode. Hier mit einem, naja, aus heutiger Sicht etwas älteren Titel. It's No Good. Na? Ah, jetzt geht der Regler hoch.

0: Dankeschön.
1: Depeche Mode, It's No Good. Und das Ganze natürlich live. Genau wie der nächste Titel hier. Und der kommt von Metallica. Und die haben sich hier gleich noch ein ganzes Sinfonieorchester zu ihrer Live-Performance geholt. Und ich habe das mal live gesehen. Das war so mal eine Probe-CD, die mir im Mediamarkt mitgegeben wurde, wo man mal so seine neue Anlage austesten kann. Da war zum Beispiel eine DVD mit Dolby Digital und eine mit DTS Soundsystem. Und die von Metallica, die hatte die Besonderheit Multi-Angel. Ja, das wissen heute viele gar nicht mehr. DVDs hatten ja auch eine Sonderfunktion. Man konnte mehrere Blickwinkel oder Kameraperspektiven auswählen. Hat sich jetzt nicht durchgesetzt, aber auf diesen ein Video war das eben eingearbeitet. Und das war ausgerechnet hier Metallica. Da hatte man nämlich 5 Kamerawinkel, nämlich einmal den normalen Konzertmitschnitt und einmal auf jedes Bandmitglied gerichtet. Und so konnte man sich dann die ganze Zeit den Bassisten bei der Arbeit angucken oder den Schlagzeuger oder eben den Sänger oder eben das Sinfonieorchester. War ganz interessant, aber das ist, glaube ich, auch die einzige Multi-Angel-DVD, die ich in meinem Besitz habe. Und da die mir neulich mal wieder in die Finger gefallen ist, habe ich mir gedacht, komm, da spielst du doch mal hier den dazu passenden Titel ohne Multi-Angel, aber dafür hier auf Radio Emergency. Hier sind Metallica und Enter Sandman.

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1: Ja, war eine wunderschöne Live-Veranstaltung und das Video dazu kann man sich auch immer wieder angucken. Und ich hatte ja vorhin schon mal Michael J. Fox und Zurück die Zukunft erwähnt und deswegen habe ich doch gleich hier mal auch an Huey Lewis in the News gedacht. Hier ist er mit dem Hit aus Zurück in die Zukunft, Power of Love, aber natürlich hier live.

Oh, die haben ganz gut Gas gegeben, die Jungs damals. Uriah waren das mit Easy Living und Lovin' is Easy. Haben wir ja gleich als nächstes von Barclay James Harvest.

Exactly. James Harvest, Lovin' is Easy. Wunderschöne Live-Version habt ihr ja gehört in dem Live-Club. Heute mal mit dem Fischhead. Und ein halbes Stündchen haben wir noch. Und jetzt kommt eine Band, die natürlich meistens nicht fehlt, wenn es hier um Live-Musik geht, nämlich Supertramp. Und die haben ja ein ganz großes, riesen erfolgreiches Album gehabt, 1979. Da haben sie sogar zwei Alben gehabt, nämlich das Studioalbum Breakfast in America und natürlich dann das Doppel-Live am Album Paris, wo sie dort ihre Konzerte mitgeschnitten haben. Und auf dem Doppelalbum findet sich der folgende Titel nicht, ist aber auch in Paris aufgenommen worden, 1979, genauer gesagt im Stadion in Paris. Und der ist der Schlusstitel auf der Breakfast in America. Und deswegen spiele ich ihn jetzt hier. Hier ist Supertramp mit Child of Vision.

Supertramp hier mit Child of Vision und auch die habe ich glücklicherweise schon mal live gesehen und auch da war ich in der ersten Reihe. Es waren da ja 100 Halle in Frankfurt, da erinnere ich mich sehr gerne daran zurück. So, und hier geht's jetzt weiter, noch ein paar Stunden, knapp halbe Stunde habe ich ja noch Zeit. Hier Frank Stoner ist schon im Chat aufgetaucht und bereitet sich auf den Vintage Club vor. Aber ein paar Titel bleiben mir noch, wie hier zum Beispiel der nächste. Der kommt von George Michael und der bringt hier Killer. Und das geht dann über in Papa Was a Rolling Stone.

Ja, der Schalke hier in allen Ehren, aber da muss ich mal gucken, ob sich in meinem Archiv noch ein Titel findet von den Temptations. Das geht bestimmt live auch richtig gut ab. Wer aber hier auch richtig live und gut abgeht, ist die nächste Band und das ist Midnight Oil und hier sind sie mit Bats Are Burning.

Australien hier die Band Midnight Oil. Und jetzt gehen wir mal noch nach Schottland. Da ist eine Band, die hier vor allen Dingen in Deutschland Riesenerfolge gefeiert hat oder auch noch feiert. Runrig nennt die sich. Und hier sind sie mit Alba natürlich live. Okay, Polly, see if we can dance together. Are you ready?

Zugabe. Na, da hört man doch, dass sie in Deutschland aufgetreten sind und die Fans sich gewaltig gefreut haben. Aber hier gibt es jetzt keine Zugabe. Die gibt es vielleicht mal später, wenn ich nochmal einen Live-Club mache. Und dann gibt es auch die versprochenen Genesis. Die schaffe ich jetzt leider nicht mehr. Der Titel, der ist fast 9 Minuten lang und so viel Zeit habe ich gar nicht. Na, spiel mal was anderes. Das ist ja das Schöne hier. Die Musikauswahl ist ja recht groß. Und hier habe ich mir ein Duett rausgesucht von zwei ganz, ganz Großen. Nämlich David Bowie zusammen mit Tina Turner. Und hier sind sie mit Tonight.

Na, stimmt die Reihenfolge? Tina Turner und David Bowie, der war ja schwer rauszuhören, war aber als Gast bei der Tina gewesen. Und jetzt ist Schluss mit dem Live-Club. Ich verabschiede mich und bedanke mich ganz herzlich bei den Hörern da draußen. Bleibt RE gewogen und schaltet wieder ein oder bleibt am besten gleich dran, denn jetzt geht's hier weiter mit dem Vintage Club und dem Stoner. Und bis der übernimmt, haltet durch oder hold on. Und das macht hier mein Rausschmeißertitel von Wilson Phillips. Und ich sage nochmal, danke fürs Lauschen und macht's gut. Bis bald, euer Fischer.

Einen wunderschönen guten Abend, Leute. Hier ist Radio Emergency, wo es nach dem Live-Club, den heute Abend Fischett sehr originell und schön gestaltet hat. Grüße euch an der Stelle, wo es jetzt hier weitergeht auf Radio Emergency mit dem Vintage-Club und mit mir, Frank Stauner. Wie gewohnt, jeden Montagabend gibt es hier Musik der 60er, 70er, 80er und ein bisschen Nerd-Talk. Und ja, reingestartet sind wir mit Sticks. Und ein Song, der, also wenn du das spielst und den Leuten gefällst, kannst du eigentlich die nächste Nummer direkt hinterherlegen. So. Aus derselben Zeit auch, erste Hälfte 80er Jahre. Hier ist die Steve Miller Band mit Abracadabra.

Steve Miller war das mit Abracadabra. Eigentlich auch so ein Typ, der in den 60ern schon seine Musik gestartet hat, seine Karriere in San Francisco, der es aber echt voll geschafft hat, er ist sich da an diesen 80s Sound dann zu adaptieren. Ganz große Nummer gewesen damals. Und ja, ich bin hier irgendwie so in DJ-Mode gerade gewechselt. Denn ich habe die ganze Zeit schon einen Song drin, mit dem ich ursprünglich sogar anfangen wollte in die Sendung. Aber jetzt, ich habe mich dann kurzfristig umentschieden für eben Sticks und jetzt folgt eins zum anderen. Aber wenn das Abracadabra jetzt cool lief, dann könnte man sich ja so einen kleinen Gag leisten und diese Nummer hier hinterher spielen. Wo wir schon bei Zauberei sind. Hier ist Sasa mit Zauberstab NDW.

Zauberstab. Das war von der Formation Zaza. NDW, wo man auch hört, das ist so wirklich progressive deutsche Popmusik. Das steht auch noch mit einem Bein so im Krautrock. Hörst du so diese Industrial Sounds, dieser Minimalismus. Manches, da waren noch so ein paar Sounds drin, für mich eine deutliche Referenz auch an Kraftwerk. Ja, das ist halt dann die Next Generation, die gekommen ist. Und es führt uns ein bisschen zum nächsten Song. Der ist das Ende der 70er, na, wahrscheinlich schon Anfang 80er. Aber das ist eben auch so progressive elektronische Musik aus Deutschland. Das ist nicht mehr direkt Krautrock. Da würde den Musikern Unrecht tun, denn das ist eine andere Subkultur sozusagen. Aber es ist halt die nächste Generation. Halt progressiv, kompromisslos, non-kommerziell und voll elektronisch. Und die Nummer heißt Los Niños del Parque. Der singt auf Spanisch, ist aber eine deutsche Band. Und der Typ ist aber Spanier. Ich finde gerade spontan hier den Namen nicht mehr ein. Aber der hat halt in Deutschland gewohnt. Und das ist aber hier irgendwo aus dem Westen. Liaison Dangereuse heißen die. Und Los Niños del Parque. Electropunk.

Los Niños del Parque Liaison Dangereuse waren das Band aus Düsseldorf. Ja, hey, das ist halt die elektronische Schule. Ich sag's euch ja, das ist das nächste Ding hier gewesen, nachdem was halt Kraftwerk neu etc. so aufgeschmissen haben. Ja. Und das ist aufgenommen, glaube ich, 1981. Und das ist hat auch so einen Einfluss gehabt auf andere Musiker. Es ist also wirklich ein neuer Sound, ein neues Genre, Elektropunk. Und was macht man mit dieser Musik? Was kann man da künstlerisch alles machen? Ich meine, okay, das ist so natürlich ein Proto-elektronisch-Techno-Sound, der dann bis heute eigentlich die Tanzmusik bestimmt. Das ist ja hier schon zu hören, ne? Aber was kannst du noch machen? Da gibt's dann eben in England, gab's eine Poetin, die hat sich gedacht, hey, das ist echt genau der Sound, dort kann ich meine Lyrics drüber legen. Mit dem Sound kann ich meine Lyrics ausdrücken und dann richtig starken Kram machen. Und ihr werdet schon ahnen, um wen es sich da handelt, Anne Clark. Und Anne Clark hat ihre erste Platte dann 1983 rausgebracht. Auf jeden Fall da ist, wo die großen Sachen dann drauf waren. Sleeper of Metropolis. Und zum Beispiel auch diese Nummer, Our Darkness. Und ich meine, das ist direkt inspiriert von so Elektropunk aus Düsseldorf. Hier hat's Anne Clark.

Our Darkness, das war Anne Clark und ja, großartig. Es hat damals auch voll eingeschlagen. Es passt einfach wirklich perfekt so. Deren Lyrics, die halt auch so ja, ein bisschen Science-Fiction dystopisch gehen. Ey, was für eine Musik kannst du da drunter legen? Entweder irgendwie Vollklassik oder so wie zum Beispiel noch bei Odyssee im Weltall oder sowas. Ja. Oder du kannst nur noch auf Elektropunk gehen. Ne? Aber das war dann genau das Richtige für diese, ja, im Grunde genommen neue Kunstform, die entstanden ist. Ja. Die Wurzeln sehe ich da echt im Krautrock, aber zu dem Zeitpunkt war das dann halt nicht mehr Kraut, also offensichtlich sehen, sind Engländerin, aber das war dann echt ein neues Genre, was da gegründet wurde und was auch, glaube ich, bis heute durchaus seine Fans hat, halt so Gothic, Elektro-Gothic-Sound da und großartig, Anne Clark, die auch immer noch unterwegs ist und immer noch gefeiert wird, selbstverständlich. Yeah, ich weiß natürlich nicht, oder ob jemals Anne Clark etwas von der nächsten Band gehört hat. Ja? Das ist halt so, das sind immer so diese Fragen, mich interessiert das total so. Würde ich sie irgendwann mal fragen, wie ist sie denn auf diesen Elektrosound gekommen? Weil ich meine, als Anne Clark dann das aufgenommen hat, 1983, ja, da gab es natürlich in England dann auch schon richtig fette elektronische Sounds. Ja? Da waren Depeche Mode schon 3 Jahre am Start und ein paar andere Leute auch. Deswegen hat sie vielleicht so die gar nicht mehr so die Ursprünge so im Blick gehabt. Ja? Aber was so musikgeschichtlich so auf jeden Fall vorher passiert, das wäre zum Beispiel das nächste. La Düsseldorf heißt die Band. Das ist die Nachfolgeband von Neu. Im Grunde genommen Klaus Dinger. Das ist Klaus Dingers Band. Und für La Düsseldorf hat sich Klaus Dinger ja vom Schlagzeug nach vorne bewegt und spielt eigentlich nur noch Gitarre auf dem Album und singt. Und wer macht dann den typischen Dinger-Sound am Schlagzeug, diesen Motorik-Beat? Ja, da gab es nur einen, der das auch noch überhaupt konnte. Ja, der diesen Style spielen konnte. Und das war sein Bruder. Und den haben sie dann Schlagzeug gesetzt. Ja. Alle anderen, die ähnlich so einen Sound haben wollten, ja, die mussten dann anfangen, so Drum Machines zu entwickeln. Und genau das ist dann passiert. Aber hier noch die Dinger-Brüder. Und einen dritten Mann haben sie auch noch an Bord gehabt. Hier ist La Düsseldorf mit dem Titel Düsseldorf.

Ist es nicht schön, wenn ein deutscher Avantgarde-Künstler auch mal ein positives Verhältnis zu seiner Heimat hat? Ich meine, wie oft fällt der Begriff Heimat so im positiven Sinne in der Popkultur? Äußerst selten so. Aber hey, Klaus Dinger, der war wirklich beyond allem so. Und das hier, ey, das gehört wirklich wahrscheinlich zum Besten in Dingers Karriere, würde ich sagen. Hey, Wahnsinn, ja. Düsseldorf hieß der Track von der Band La Düsseldorf aus dem Album La Düsseldorf. Jetzt haben wir genug von der Stadt, fahren wir rein. Hey, die haben sie hart getroffen, ja. Fortuna heuer abgestiegen so. Aber tröstet euch, falls jemand aus Düsseldorf zuhört hier. Immerhin habt ihr die beste Musik gemacht da in den 70ern in Deutschland. Aber das ist ja einfach schon unglaublich großartig, oder? Ey, Klaus Dinger, so, ich meine, mit der Band, im Gegensatz zu neu, was wirklich neu ist bei La Düsseldorf dann, sind diese ganzen Synthi-Sounds, die da auf einmal reinkommen. Und wie kunstvoll die eingesetzt sind, wie gleichzeitig dieser typische Dinger-Vibe, ja, das ist so deep und gleichzeitig so unschuldig, so mit so einer kindlichen Leichtigkeit einfach hingerotzt. Ja. Das ist so der Hammer. Und da hörst du auch schon so die ganze NDW-Geschichte, die hörst du hier schon drin. Das antizipiert es schon. Nur die Aufnahme, die wir hier gehört haben, ist 1976. Das ist der Typ, was eine Zeit so voraus. 1976 haben die das aufgenommen. Ich habe das mal in einem Club gespielt und da hat jemand gesagt, ey, Wahnsinn, was ist das nur? Ey? Das klingt ja wie Techno mit Gitarren. Ne? Ja, that's it. Ey, das ist dieser Beat halt einfach. Wahnsinn. Und auch musikalisch. Es war ja so, das habe ich euch schon oft erzählt, so bei diesen Krautrock-Bands, nicht alle, aber diese Elektroniker, gerade aus dem Rheinland, der Kraftwerk, bei dem war das genauso, die haben ja so ihre Musik wirklich von dem, die Inspiration geholt, von dem, was ihre Umwelt war. Das sind also entweder Natursachen, so wie neu schon so vom Rhein, ein bisschen so Flussvibes versucht haben, musikalisch umzusetzen. Bei Kraftwerk sind es dann oft auch so diese ganzen die industrielle Welt, in der wir leben, Autobahnen und Trans-Europa-Express und diese Sounds, was sowas macht, da, halt das einfach umzusetzen. Und hier ist es halt so genial. Hier geht's halt um diesen Flug, dieses Flugzeug, Start, Landung, zwischendurch auch mal ein Crash und so. Okay, es ist halt ja diese künstlerische Freiheit. Aber Wahnsinn, ey, wie die das umsetzen so. Mit Elektro-Sounds, mit Gitarren, ey, das ist einfach dermaßen kreativ. Und es klingt heute noch so unglaublich frisch. 1976 aufgenommen, ne? Und da ist auch natürlich als DJ, ist das richtig cool zu spielen. Wenn du den Track gut kennst, dann weißt du genau, wann die Stelle kommt so. Wo der Dinger so reinruft, Vorsicht, Vorsicht! Und du kannst es sozusagen mir körpersprachenmäßig nachstellen, Vorsicht! Und dann bang, dann knallt dieser Elektro-Crash rein. Es ist einfach so unfassbar, ja? Wie großartig das aufgenommen ist. Und dann irgendwann so zum Ende hin, so Düsseldorf, wir kommen. Ich kann mir das so richtig vorstellen, weiß natürlich nicht, wie das geschrieben wurde, aber ich kann mir so richtig vorstellen, Dinger, der ja extrem viel LSD genommen hat. Ich kann mir richtig vorstellen, wie der halt selber tatsächlich so im Flugzeug saß, Anflug auf Düsseldorf, und er hat sich total gefreut, wieder nach Hause zu kommen. Ey, Düsseldorf, wir kommen. Und er trippt da irgendwie rum, ey, diese ganzen Engines und die Geräusche, die so ein Flugzeug macht, so im Landeanflug, jetzt mal ein bisschen höher, die Frequenz, wieder tiefer. Unfassbar, ich meine, was für ein Genie da, Mann. Wahnsinn. Ja, Hommage an Klaus Dinger, immer hier willkommen im Vintage Club, aber ich komme nochmal zurück zu dem Thema, was wir vorhin hatten mit Anne Clark, und das ist das Thema, Poesie und elektronische Musik zusammenzubringen. Die elektronische Musik ist eine Spielwiese, ist ein Medium, wo du Lyrics ausdrücken kannst. Und hier habe ich hier was aus England, und das ist auch genau der Fall. Denn der Typ, der hier als Bandleader erscheint, das ist kein Musiker. Der hat doch da bestimmt kein Instrument gespielt oder sowas. Das ist Michael Moorcock. Und der ist ein Science-Fiction-Autor gewesen in England. Und dem seine Bücher, die waren, ich habe noch nie was von ihm gelesen, so, aber der hat so ganze Paralleluniversen aufgebaut, ja. Und die Bücher waren wohl ziemlich trappiger Science Fiction und waren eben sehr beliebt in der Counterculture in den 70er Jahren in England. Und irgendwann hat er dann mit solchen Leuten zusammen Musik gemacht. Auch so aus dem erweiterten Umfeld, auch so von Hawkwind-Musiker rekrutiert. Und die haben dann echt so ein extrem acid-lastigen Elektro-Sound kreiert, auf den dann Michael Moorcock dann seine Lyrics draufgepackt hat. Ja. Ich habe jetzt allerdings einen Song am Start, das wird gar nicht gesungen. So. Ey, aber das ist Michael Moorcocks Deep Fix. Und das soll sozusagen einen musikalischen Rahmen geben für diese Science-Fiction-Szenarien, die er da auf seinen Alben dann aufgebaut hat. Da gibt es ganze Alben, Michael Moorcocks Deep Fix. Und wir hören, ey, diesen wirklichen Trip Time Center. Are you ready?

Michael Moorcox, Deep Fix waren das hier mit aus England. Hey, das ist auch noch tief in den 70er Jahren drin. Und du hörst voll den Unterschied eigentlich zu diesen Sachen so aus Düsseldorf, was so Elektronik angeht. Das ist hier noch ein bisschen rudimentärer. Da sind noch ein paar konventionelle Instrumente auch zu hören. So diese Orgel, die da gespielt hat. Aber halt eben auch mega cool, wie das gemacht ist. So dieses ständige Looping, wie das so einen hypnotischen Beat entfaltet. Ja, absolut großartig. Schon der Sound, mit dem das schon reingeht. Ich meine, heute klingt das fast schon lustig irgendwie, so dieses 70er Elektro-Sound. Was ist das? Klingt wie irgendeine komische Uhr. Ich glaube, Axel Breitung, der hat mal erzählt, die haben das damals die Japaner genannt. Ja, noch in den 70ern, so japanische Elektro-Effektgeräte, die man da genommen hat, die eigentlich nicht den Anspruch hatten, jetzt so highly technical zu sein. Hat man so eher so als Gag gemacht, so ein Sound vielleicht mal reingeballert. Ja. Hatten die ja auch, Michael Moorcox, Deep Fix. Big Shit. Der hat dann auch mit Hawkwind direkt zusammengearbeitet. Die haben dann auch Alben oder einzelne Songs auf jeden Fall gemacht. Unter anderem zum Beispiel The Warrior at the Edge of Time. Aber ich musste gerade feststellen, das habe ich gerade gar nicht in meiner MP3-Sammlung hier, diesen Song. Naja, gut, macht nichts. Spiel ich was Ähnliches von Hawkwind aus derselben Zeit in den 70ern. Und Hawkwind und Michael Moorcock, das hat sich an so vielen Dingen berührt, weil Hawkwind, die haben ja auch über viele Alben dann wirklich diesen Space-Rock immer weiter explored, würde man sagen. Immer weiter so die Grenzen verschoben. Und hier hören wir jetzt aus dem Album Hall of the Mountain Grill. So heißt das, die Nummer The Psychedelic Warlords. Hier sind Hawkwind.

The Psychedelic Warlords Disappear in Smoke. Das waren Hawkwind aus dem Album Hall of the Mountain Grill von 1974. Und bei dem Album, Hawkwind, die hatten ja ständig Personalbesetzung. Das geht ihre ganze Karriere lang. Das ist nicht nur eine Band, das ist ein Projekt, ein Clan, wenn du willst, von Space Rockern. Ja. Und zu diesem Album ist Simon House zur Band gestoßen. Und der hat auch recht den Sound gut beeinflusst. Der hat hier Mellotron gespielt. Ja. Und Mellotron, hey, so ein Instrument, was so einen Space-Effekt hat. Ja. Und das hat er halt meisterhaft reingepackt. Ja. Simon House. Und während ich gerade so während der Song läuft, hier Simon House mir angucke, dann sehe ich, dass der letztes Jahr gestorben ist. Hot damn. Der hat es noch nicht mal in den Nekrolog geschafft. Hey, wie kann das nur sein? Simon House, letztes Jahr ist der im Mai gestorben. Die Nachricht hat mich nicht erreicht. Und ich habe echt, ich habe da letztes Jahr so lange rumrecherchiert. Macht das eigentlich immer, wenn Nekrolog ist. Das ist echt relativ viel Arbeit, so auch zu gucken, wer ist da nicht alles gestorben und dann wirklich den besten oder einen großartigen Track von demjenigen suchen und so weiter. Simon House, shit, habe ich verpasst. Wahnsinn, das ist hart. Ich meine, der hat nicht nur bei Hawkwind gespielt, der war dann da ein paar Jahre in wirklich einer wichtigen Phase von Hawkwind, Mitte der 70er, wo er lauter geile Alben gekommen sind. Und der hat danach, war der auch bei David Bowie in der Band. Und der hat mitgespielt unter anderem auf dem Album Lodger von 1978 oder 79. Das ist so das letzte aus der Berlin-Trilogie. Man zählt es noch zu dieser Berlin-Trilogie, aber es ist schon gar nicht mehr in Berlin aufgenommen. Und Bowie war schon dabei, das Boot weiter zu segeln. So. Aber es ist trotzdem halt ein Album, was zu dieser Phase gehört, wo Bowie die Popmusik transformiert hat hin zu so progressive Pop, elektronisch und so weiter, Ambient Sounds. Und da hat auf jeden Fall auf dem Album Lodger hat Simon House auch mitgespielt. Der konnte nicht nur Mellotron, der konnte auch sehr gut Geige spielen. Violinist war der. Und ich glaube, als solchen hören wir hier jetzt in einem Track von David Bowie aus jenem Lodger-Album featuring Simon House mit der Nummer Yassassine.

Das sind Turkish Vibes hier bei David Bowie, Yasasin aus dem Album The Lodger 1979, das letzte aus der Berlin-Trilogie. Und wir haben gehört, Simon House hier an der E-Violine. Und hot damn, der ist letztes Jahr gestorben. Ziemlich genau vor einem Jahr, 25. Mai. Ist 76 Jahre alt geworden. Und ich denke mir immer noch, wie konnte mir das, also wieso habe ich das nicht gesehen? Ich recherchiere auf so vielen internationalen Seiten, so wo Leute sterben, da gibt's relativ viel, so. Aber der ist nirgendwo aufgetaucht. Ich meine, den Namen kenne ich schon, ja. Wenn ich den Namen sehe, wüsste ich schon, dann müsste ich nicht mal, naja, irgendwie, dass mir übergangen wäre, dass der da bei diesen englischen Bands war. Nee, ich kenne natürlich Simon House und vor allem seine Rolle bei Hawkwind. Seltsam, ja. Irritiert mich direkt. Das ist das Internet, hey. Kommt trotzdem nicht alles an, ne? Aber ja, klar, meistens sitzt der Fehler vor dem Rechner. Aber ist schon klar und so. Ich muss ja nichts dann noch intensiver recherchieren. Einfach noch ein paar Monate Zeit. Ich führe auch keine Liste. Ich fange das dann immer erst im Dezember dann an, ne? So arbeite ich halt. Naja, egal, komm. Machen wir einfach weiter mit Musik. Und ich komme nochmal zurück zu diesem Michael Moorcock, den wir vorhin gehört haben. Michael Moorcocks Deep Fix. Das war dieser englische Science-Fiction-Autor, der echt so Kultbücher gemacht hat in den 70ern. Und vorher haben wir nur ein Instrumental gehört. Aber der hat seine Lyrics auch noch mit anderen Bands vertont. Und der hat zum Beispiel auch mal zusammengearbeitet für einen Song zumindest. Oder vielleicht sogar mehrere.

Sci-Fi Rock hier auf Radio Emergency im Vintage Club. Das war ein Blue Oyster Cult. Einer der wunderschönsten Bandnamen überhaupt. Mit Black Blade. Und jetzt gehen die Grüße raus an alle, die hier live eingeloggt sind im legendären Radio Emergency Chat. We salute you. Bilsomat 400. Fishhead. Mark. Nicole. Taste. Tost, Tyrone, Wukai und einen ganz besonderen Shoutout an Schlumpfine und Schlaubi in der Videothek. Wir haben es ja gestern tatsächlich kurz gesehen in Braunspetra. War sehr schön. Grüße gehen raus. Sehr schön, dass ihr heute Abend auch den Weg wieder zur Radio Emergency gefunden habt. Und ja, gestern noch einen Vortrag gehalten in Braunspetra am Sonntag. Montag wieder Vintage Club, Rock'n'Roll. Ja, das ist mein Leben, Leute. Und wir lassen jetzt mal so diese düsteren Science-Fiction-Geschichten hinter uns, sondern spielen eher so was Sonniges. Ja, was auch irgendwo schon zum Sommer passt. Eine Nummer ist eine holländische Band, aber es geht um so einen Sehnsuchtsort in Kalifornien. Sausalito heißt er. Es ist eigentlich so ein kleines Fischerdorf gewesen und es ist seit den 60er Jahren auch ein Hippie-Haven, kann man so sagen. Bis heute. Ist noch nicht so weit weg von San Francisco. Sausalito. Und der Track heißt Sausalito Summer Night. Ach, die Sehnsucht, wenn man so in den Niederlanden ist. Die Band heißt Diesel.

Sosolito Summer Nights. Das war eine Diesel, niederländische Band, die von einem kleinen Urlaubstrip nach Sosolito berichten. Und ich habe den Text nicht ganz alles hier verstanden, aber bin mir nicht ganz sicher, ob das dann eine gute Reise war oder ob da nicht das eine oder andere schiefgegangen ist. Aber irgendwas mal, wir sparen uns hier das Flugzeug, wir fahren mit dem Auto los. Gefährlich. Ja, ey, wenn du als Europäer da in Amerika bist und dann denkst du, naja, komm, ey, die paar Kilometer so, aber es ist, geht dann oft durch Wildnis und früher, wo es noch kein Navi gab, da konnte man sich verfahren oder wenn die Karre kaputt geht, stehst du irgendwo völlig Offroad. Naja, Sosolito Summer Nights, Diesel waren das hier. Die nächste Band, da habe ich letzte Woche auch schon was gespielt, die heißen Klaatu, eine Band aus Kanada. Und die Story war, dass die für eine Weile als Undercover Beatles gehalten wurden. Als ob die Beatles so unter inkognito, unter falschem Namen irgendwo Zeug veröffentlichen. Hat sich aber als Gerücht herausgestellt, Klaatu sind nicht die Beatles. Und ich habe den Song noch von letzter Woche in der Playlist, weil ich war mir nicht sicher, was ich spielen soll. Und schmeiße ich den halt jetzt rein. Aus der Sir Army Suite von 1978. Hier sind Klaatu mit Perpetual Motion Machine.

Progressive Pop aus Kanada. Das war ein Klaatu mit Perpetual Motion Machine. Die nächste Nummer ist eigentlich ein Spätwerk von Frank Zappa. Der Song heißt Charlina und der stammt eigentlich schon von Anfang der 70er so, aber das ist hier eine Live-Aufnahme von 1988 und ich meine, da hatte der gute Mann schon gar nicht mehr so lange zu leben und da ist es halt einer von den Songs, wo halt einfach wieder, wo er zeigt, wie unglaublich cool der Typ Gitarre spielen kann, ne? Und ich sag mal so, wenn ich so Anfang der 90er, wenn ich da Zugriff gehabt hätte zu all diesen geilen Zappa-Scheiß, das hatte ich halt nicht, ja. Da hätte ich glaube, ich hätte damals mir ein schönes Tape zusammengestellt. Eine Kassette, wo nur Tracks drauf sind, wo Zappa so großartige Gitarren-Soli hatte. Ich habe tatsächlich in den 90ern noch lange Kassetten aufgenommen. Ich denk gerade drüber nach, so Kassette, meistens verbindet es man mit den 80er Jahren. Aber ich hatte bestimmt auch noch die meiste Zeit der 90er Jahre Kassetten am Start. Und nicht mehr unbedingt zu Hause, da hast du dann CDs gehört oder Platten, aber fürs Auto. Wenn ich so überlege, ich glaube, ich hatte in den 90ern zu keinem Zeitpunkt ein Auto, was schon einen CD-Spieler hatte. Die gab's natürlich, aber das waren halt neue Autos. Ich habe so alte Kisten gefahren. Ne? Bei mir war immer Kassettenrekorder drin. Ich kann mich an einige Reisen auch erinnern. So, da ja, ich hatte so einen ganzen Koffer voll, ja, so einen alten Lederkoffer vom Flohmarkt gezogen, da waren nur Kassetten drin. Ja. Oh, wie geil war das denn, wenn du dann so durch Europa gefahren bist und dann immer wieder super Musik reingepackt hast. Mega. Und das hätte ich, also heute, wenn ich Zeitreisen machen könnte, würde ich dem jungen Frank, würde ich mal so ein paar Zapper-Sachen schicken und sagen, hey, hier, mach mal ein schönes Mixtape. Ja. Und da wäre die Nummer, die wäre auf jeden Fall drauf. Charlina live at the Nassau Coliseum. Hier ist Frank Zappa.

Yeah, Charlina! Das war Frank Zappa live und ich meine, Wahnsinn, wie der Typ Gitarren spielen konnte, oder? Sehr unfassbar. Bei Zappa, es ist nicht nur, was so manche von diesen wirklich Premium-Gitarristen haben, ist, dass du am Sound erkennst, wer es ist. Das ist bei Zappa definitiv der Fall. Aber was bei ihm ist auch noch so, du weißt auch die Art, wie einer Solo spielt, das, also diese Art zu spielen, das kann auch nur Zappa. Ich kenne nichts Vergleichbares. Also jemand, der so spielt, diese Sprünge macht, ey, es ist einfach so unfassbar geil. Und bei Zappa ist halt echt so, weil der hat so unglaublich viel Material gemacht und dann gibt's noch viel, viel mehr Bootlegs und so weiter. Du musst halt die richtigen Songs kennen. Und heutzutage ist es ja wirklich so einfach auch geworden. Ne? Kannst natürlich auch mal einfach die KI fragen, hey, was sind die geilsten Zappa-Gitarren-Solos? Und dann kommst du schon auf die richtigen Tracks. Weil die KI, nicht, dass die Musik beurteilen kann, aber die guckt halt, was Leute im Laufe der letzten 25 Jahre im Internet über Frank Zappa geschrieben haben. Und da sind natürlich, gibt's diese Austausche unter Fans. Was sind die besten Gitarren-Soli? Ah, Wahnsinn, ne? Ah, wie großartig ist das denn, ne? Ja, wir kicken dir mal zurück in die 70er und hier ist ein Stretch mit 1, 2, Why Did You Do It?

Why Did You Do It? Das war ein Stretch. Und Mann, wie das groovt halt, hey. Ich mag halt Rockmusik wirklich mit am liebsten, wenn es so groovt. Das ist natürlich nicht bei allen Sachen von Rockmusik so direkt möglich, aber ey, sowas wie hier, wenn es dann echt, ja, so ein Drive hat, hey, einfach vom Allerfeinsten. So, ich mag das richtig gern. Und die nächste Nummer, das ist genau das, groovige Rockmusik. Von einer Band aus Amerika, ein Power-Trio, Grand Funk Railroad heißen die. Und später sind die dann wesentlich Mainstreamer geworden. Aber das ist so, aus ihrem ersten Album müsste das sein. Das ist so Anfang der 70er und hey, ja, die haben gegroovt, hey. Die Nummer heißt In Need. Hier sind The Grand Funk Railroad.

An der Stelle gehen wir raus aus der Saison. Es kommt noch eine Minute Krachschluss. Ey, aber allein hier jetzt zum Schluss schon dieser Bass von Mel Shaker gespielt. Wahnsinn. Das ist noch 1969 aufgenommen und ich kenne keine andere Platte aus der Zeit, die so einen Brutalo-Bass hat wie dieses Teil von Grand Funk Railroad in Need. Und das kannst du wirklich so als Referenzsound nehmen, wenn du mal in so einem großen Club auflegst, mal so, was gibt denn so der Subwoofer her? Bassmäßig, ja. Und dann in diesem Krachschluss, genau diese Stellen, wo der Mel Shaker dieses Buh macht. Ey, da, wenn du die Bässe auf volle Leistung drehst, Wahnsinn, was das mit so einem Saal macht. Ey. Willst du nicht ausdenken, ey. Da wackelt wirklich alles. Ey. Das ist unglaublich so. Auf der Platte könnte man es vielleicht gar nicht auflegen, weil das die Vibration so hoch. Das ist ja eh immer so ein Thema gewesen früher in den Clubs. Wie kriegst du einen Plattenspieler so gut montiert, dass der nicht auf feine Vibrationen reagiert? Aber hier sind die Vibrationen nicht fein. Das kann ich euch sagen bei dem Test. Nice one. Und es grooved, wie ich euch versprochen habe. Rockmusik, die grooved. Und da schmeißt ihr euch das nächste Teil hinterher. Eine meiner absoluten Lieblingsplatten. Auf jeden Fall meine Lieblingsplatte von der Band, The Rolling Stones. Ihr wisst es, Sticky Fingers. Und dort mit dem großartigen Mick Taylor. Und der war auch so ein Groove-Monster. No shit, hey, eine Gitarre. Mick Taylor. Und einer der außergewöhnlichsten Rolling Stones-Tracks aus ihrem gesamten Katalog, würde ich sagen. Denn das war so gedacht so als ein typischer Song. Und dann haben die einfach mal so improvisiert, haben halt die Line losgelassen. Und so die Aufnahmegeräte liefen halt weiter. Und am Ende hast du dir gedacht, Wahnsinn, das müssen wir so, wie es ist, veröffentlichen. Nicht unbedingt Single-Format und damals auch nicht radiotauglich. Ja, wir spielen es natürlich. Über 7 Minuten die Rolling Stones jetzt hier mit Can't You Hear Me Knocking?

die Rolling Stones aus dem Album Sticky Fingers, Can't You Hear Me Knocking, einer der außergewöhnlichsten Tracks der Band in ihrer ganzen Geschichte und einer meiner Favorites. Und das ist so spannend, ich frage mich auch, wie das überhaupt hier alles zusammengekommen ist, weil die Story ist, dass der erste Teil von Can't You Hear Me Knocking, so ein typischer Stones-Song halt aus der Zeit, das ist das Ding, was sie alle aufgenommen haben. Und als der Song vorbei war, sind die halt einfach in diese Jam-Session gesprungen. Und das war wahrscheinlich so als Spaß gedacht. Und da haben ja dann auch ein paar Leute mitgespielt, die gar nicht zur Band gehören. Ne? Zum Beispiel Jimmy Miller, der Produzent, hat da auf einmal mitgemacht. Billy Preston, der Keyboarder, der auch ja viel mit den Beatles gespielt hat. Ja klar, der war bestimmt geplant für diese Sessions von dem Album. Aber dann ist ja zum Beispiel auch der Conga-Spieler Rocky Dijon zu hören. Garnaa, der in England auf einigen Alben so als Session-Musiker mitgewirkt hat. Aber ich meine, der spielt hier Congas. Das ist aber kein einziger anderer Track auf dem Album, wo Congas drauf sind und gebraucht waren. Deswegen weiß ich nicht, ob der überhaupt gebucht war so oder ob der nur einfach so zufällig an dem Tag halt auch da war. Und dann halt, hey, wow, der sieht halt Jam-Session und dann steigt halt einfach damit ein so. Wahnsinn, also da sind echt so ein paar Räder zusammengefallen. Ich weiß nicht genau, wie das gekommen ist, dass zum Beispiel Rocky eben seinen Weg da auf dieses Album gefunden hat. Da auch der Saxophonist. Okay, es gibt noch ein paar andere Stellen auf dem Album, wo ein Saxophon gebraucht wurde und da war der wahrscheinlich dann dafür angeheuert. Aber auf dem eigentlichen Track eben Can't You Hear Me Knocking, dieser erste Teil, da ist kein Saxophon so. Die waren einfach da nur halt im Studio abgehangen und okay, nichts Besseres zu tun, als mal so eine Meister-Jam-Session rauszuhauen aus dem Ärmel. Das ist einfach, hey, die Größe von diesen Leuten ist schon brutal, ja. Naja, und wenn wir schon von grooviger Rockmusik sprechen, dann spiele ich ja auch einen meiner All-Time-Lieblingsgitarristen, denn der ist auch wirklich so ein Meister von genau dem, was ich meine, so groovige Rockmusik. Bei dem ist es sogar schon so, dass es eigentlich auch keine pure Rockmusik ist, sondern eher schon so viel so, ja, Soul, Rhythm and Blues groovy Sachen geht. Und einer meiner Favorites von ihm heißt Baby Better. Open auch zu dem gleichnamigen Album und da kommt seine Gitarre erst so nach ungefähr 1 Minute 30 oder sowas, aber der erste Teil ist schon so cool mit dem E-Piano, ey, wie das Groove, wie Sau so und dann kommt irgendwann Harry Mandels Gitarre und ey, ich meine, nicht nur, dass der halt super spielen kann, auch der Sound von der Gitarre, das hat genau diese Dirtiness, sag ich mal, die so eine Gitarre haben soll. So muss das Ding klingen, ne? Harry Mandel jetzt hier mit Baby Better. Oh shit, jetzt habe ich hier den falschen Knopf gedrückt. Habe ich es mir aus Versehen gelöscht, aber es macht nichts. Denn in nur wenigen Sekunden habe ich den auch wieder neu geladen, den Truck. Und wir tun einfach, als ob nichts geschehen wäre. Und ich sage nochmal, Harvey Mandel mit Baby Better.

Ah, was für ein Track, ey. Baby Better von Harvey Mandel. Ey, wirklich, wenn, also, das Einzige, was dem Song natürlich fehlt, ist Gesang. Aber ansonsten ist das für mich fast ein perfekter Song, ey. Unglaublich groovy. Dieses, ihr wisst ja, ich liebe diese 70er E-Pianos und dann diese Gitarre, wie die reinkommt. Wahnsinn. Harvey Mandel, es ist so der Hammer. Und der ist so underrated. Ey, es gibt noch nicht mal auf der hier englischen Wikipedia einen Eintrag zu dem Album. Das muss ich mir mal vorstellen. So, ich meine, es ist einfach, es ist so underrated. Krass. Ich kenne den schon ewig lang und der gehört zu meinen absoluten Favoriten. Einfach, boah, Harvey Mandel. Hat mir ein Instrumental, schmeißen wir noch eins hinterher. Hier ist Captain Beefheart and the Magic Band. Ey, das war der Freak der Freaks. Also, was noch Außenseiter so noch in den 60ern, wenn du den gehört hast. Aber er hat dann echt so viele Alben gemacht und einige sind absolute Kultalben geworden. Das hier ist jetzt schon sein allerletztes Album. Das hat er aufgenommen Mitte der 80er Jahre, bevor er sich dann ja für den Rest seines Lebens, er hat nur über 20 Jahre gelebt, über 30 oder so, hat er sich dann in die Mojave-Wüste zurückgezogen und hat nur noch gemalt. Hat nichts anderes mehr gemacht. Er ist nie mehr wieder rausgekommen aus der Wüste. Hat auch dann mehrere Millionen Dollar Angebote abgelehnt. Hat gesagt, hey, weißt du was, dein Geld interessiert mich nicht. I'm fine hier in my desert. Das ist sozusagen ein Abschlusswerk. Ice Cream for Crow heißt das Album. Und das Highlight ist dieses Instrumental mit dem schwer zu sagenden Namen hier. Semi-Multicolored Caucasian, Captain Beefheart.

Semi-Multicolored Caucasian, Captain Beefheart and his Magic Band aus seinem Abschiedsalbum Ice Cream for Crow. 1982 ist er schon rausgekommen und dann also schon ab in die Wüste. Wahnsinn. Großartiger Typ. Und diese Gitarristen da, ich meine, der hatte in seiner ganzen Karriere immer wieder unfassbare Musiker bei sich. Und das, obwohl der so auch Typ Band Diktator Psycho war. Das muss man echt sagen. So großartig der als Künstler ist, aber boah, menschlich war es wahrscheinlich brutal schwer mit dem. Der war halt echt so ein Full Controller, ja. Aber weil das halt so kreativ war, dann gab es halt immer wieder Musiker, die das halt gemacht haben. Aber nie für immer. Also so immer nur für ja, ein, zwei Alben und dann hat das halt irgendwie ins Music-Business gebracht. Aber das waren immer so talentierte, unbekannte Leute. Und hier haben wir gleich zwei Gitarristen gehört. Gary Lucas und Jeff Morris Tepper. Und beide an diesen ganzen Slides, die da am Start waren. Das ist so aufgeführt, wenn du so schaust, was waren da für Leute am Start und haben da gespielt. Da kommen dann so komische Bezeichnungen wie Glassfinger Guitar, Steel Appendage Guitar. Und ich weiß gar nicht, was das ist. Muss ich mal recherchieren. Und hab dann rausgefunden, das sind alles so Slangbegriffe für Slide-Gitarre. Und zwar Slangbegriffe, die so aus diesem Captain Beefheart Clan halt kommen. Die schon auf früheren Alben gab schon so einer, der hat als Slide-Gitarre gespielt und man hat es aber dann Steel-Appendage-Gitarre genannt. Und Glassfinger ist halt einfach, ja, kennt ihr ja die Story. Dwayne Allman hat das doch eingeführt. So dieses kleine Fläschchen mit dem drogenhaltigen Hustensaft, was sich Dwayne Allman jeden Tag reingezogen hat. Und die Flasche hat halt genau über den Finger gepasst, um dann so Slide zu spielen. Werden heute noch verkauft in Musikgeschäften. Allerdings natürlich ohne den Hustensaft, versteht sich ja. Und das nennt man dann Glassfinger-Gitarre. Oder die Dudes nennen es halt so. Es ist jetzt kein Instrument, was du so finden kannst, wenn du dir eine Glassfinger-Gitarre kaufen möchtest. Naja, Nerdwissen, sag ich doch. Wir kommen oder bleiben eigentlich bei einem West Coast Sound. Und jetzt haben wir zwei Instrumentals gehabt. Jetzt schmeißen wir mal wieder einen der ganz, ganz großen Vokalisten rein. Hey, hier wirklich im Bereich Rockmusik für mich einer der größten Sänger. Und der Song, das ist mein Lieblingssong von ihm, weil der auch diese West Coast Abend-Vibe hat. Terry Reid, englischer Sänger, aber aufgenommen ist das Ganze in Kalifornien. Seed of Memory.

dieser Song, der riecht so förmlich nach Mojave-Wüste, Kalifornien. Terry Reid war das mit Seed of a Memory. Hey, was für eine Stimme, ey. Wie großartig, ey, wenn du sowas im Kopf hören kannst, unglaublich so. Das sind die Momente, wo ich dann doch so meine Zeit feiere, ey. Wie schön, dass wir sowas haben, dass wir solche Stimmen hören können. Weißt du, früher in den meisten Leben, die du auf dieser Erde hattest, hast du nicht einen Menschen so singen hören. Nicht einmal im Leben, weil das ist One in a Million oder One in a Billion, der so singt. Wahnsinn, ey, Terry Reid. Und da braucht's ja keine großen Effekte so. Weißt du, er sitzt am Lagerfeuer und da singt er auch so. Ey, oh Mann, ey, musst du dir mal vorstellen. Du hast irgendwie so früher so als in irgendwelchen archaischen Zeiten, hast in der Wildnis gelebt, dann singt da einer so abends, ey. Wahnsinn, ey. Da haben die Tiere auch geschwiegen, weißt du? Da hocken sich sogar die Grizzlies hin und schweigen und hören zu, ey, wow, was macht denn das Menschenkind da? Unfassbar, ja. Ja, hier ist nochmal Terry Reid. Der nächste Song, der passt halt musikalisch voll hinterher. Ist dieselbe Zeit, ist West Coast, California. Und auch der hat dieses Mojave-Flair. Und das ist eine Platte, die gehört zu den tragischen Platten eigentlich der Musikgeschichte. Weil diese Platte hat buchstäblich die Karriere von Gene Clark, von dem das Album ist, ruiniert. Weil das war so ein brutaler Flop, dass das rausgekommen ist. Die Platte, die wurde ignoriert irgendwie von Fans, von Radiostationen, selbst von Kritikern. Da hat noch jemand was drüber geschrieben über die Platte. Und zwei Jahre nachdem sie erschienen ist, wurde sie auch aus dem Katalog rausgenommen. Und die hat sich echt nur ein paar tausend Mal verkauft. Und war aber sauteuer. Das war echt eine richtig aufwendige Produktion. Und wenn man das heute anhört, dann versteht man das einfach nicht. Was ist mit euch damals los gewesen? Was hattet ihr gegen die Platte? Ich finde, die passt eigentlich auch perfekt in die Zeit. Das ist 1974 rausgekommen. Und da war jetzt ja nicht mehr die klassische Hippie-Musik, aus der Gene Clark stammt. Der war ja hier früher Gründungsmitglied bei den Byrds. Und deren bester Songwriter, könnte man sagen. Das ist ein Solo-Album. Der hat da ganz viele Leute aus dieser kalifornischen Musikszene zusammengebracht. Ey, das ist doch 1974, da gab es doch nicht mehr diesen puren Hippie-Sound, sondern das ist halt echt West Coast, der schön arrangiert auch mit einigen interessanten Ideen auch drin und so weiter, ja. Das ist auch Wahnsinn, wenn du dir anguckst, wie viele Leute da mitgemacht haben, ja. Komplett durchgefallen. Das ist Wahnsinn. Und wenn du es heute anhörst, denkst du dir, das ist eine absolute Perle, von wenn du so auf West Coast Sound stehst. Und wenn das uns gerade gefallen hat, dann gefällt das auf jeden Fall auch. Ich liebe diese Platte. Jeder Track ist gut. Wir spielen den Titelsong No Other. Hier ist Gene Clark.

Gene Clark war das hier. Absolutes Meisterwerk, sowohl der Track No Other, als auch das ganze Album heißt auch No Other. Ey, da ist jeder Song großartig. Das ist der absolute Hammer. Ich komme da immer nicht drüber, wie das Album doch fallen konnte. Wie konnte es sein so? Was war da? Was hat den irgendwie widerstrebt? Ich meine, damals Kalifornien, da gab es so viel Musikkultur auch, was Radiostationen so. War da kein einziger, der gesagt hat, hey, geile Songs und so. Alle irgendwie haben es gehatet. Es ist manchmal so, da steckst du nicht drin. Aber es war wirklich dramatisch für Gene Clark, der hat nie mehr wieder so richtig Fuß gefasst. Der war bei den Plattenfirmen unten durch, weil die haben dem vorgeworfen, hey, du hast dermaßen viel Geld verbrannt wie selten. Gibt wenig Alben, die so, wo das Verhältnis, was hat, waren die Produktionskosten und was hat das eingespielt, die ja so krass auseinandergingen, ne? Das ist echt bitter. Das tut mir so weh, weißt du, weil du bist dann dein Leben lang, bist dann zurück in der zweiten oder gar dritten Reihe. Und dann kommst du dann nie mehr wieder raus. Und das, wenn ich es aber heute hören würde, würde ich mir sagen, hey, absolutes Meisterwerk, der Typ war echt fantastisch. Ich meine, was hätte von dem noch kommen können? Das, so einem Typen musst du das Budget doch geben, ey. Ja, Next Time Studio und mach, was du willst, weil es einfach geil. Ja, tragisch, ja. Nächste Album ist auch ein super Album. Ich würde sogar sagen, es ist das Beste von der Band. Es heißt Cricklewood Green. Ist von 1970 und kommt von 10 Years After. Englische Bluesrock-Band, die ihren Durchbruch in Woodstock hatten. Elvin Lee, Wahnsinns-Performance. Einer der Besten in Woodstock, keine Frage. 10 Years After und Elvin Lee. Und danach waren die halt echt Megastars. Und das Album ist hier von 1970. Das erste Album aus den 70er Jahren. Und aus meiner Sicht eigentlich der Zenit von der Band. Das ist halt echt noch so typischer Elvin Lee Gitarrenstyle, diese ultraschnellen Soli, die der spielt. Gleichzeitig ist es aber auch so sehr psychedelic, gerade die Nummer, die ich habe. Da sind auch absolute Hits drauf, wahrscheinlich mit auch die zu den Größten von ihm gehören, Love Like a Man beispielsweise. Aber wir hören 50.000 Miles Beneath My Brain. Großartige Nummer, die auch so, so langsam anfängt, wie das dann immer sich weiter steigert, absolute Perle. Und irgendwie danach haben die auch noch ein paar gute Alben gemacht, aber es ging langsam bergab. Für mich ist das Album ist der Zenit. Das liegt auch daran, dass halt die Musik dann in 1970, weißt du, da hat er jeder Monat hat die Musik weitergebracht und die Rockmusik, gerade auch in England, hat sich da weiterentwickelt. Da gab's dann, manche Bands wurden immer härter, Hardrock, Progrock. Und Elvin Lee ist halt immer so dem Bluesrock treu geblieben und da war die große Zeit dann vielleicht vorbei. Und gerade bei diesem Album denke ich mir, Mann, Cricklewood Green, Elvin Lee hätte wahrscheinlich auch noch mehr gekonnt, weil hier hat er auch schon, das ist kein reiner Bluesrock, da ist so viel psychedelic Hippie-Shit mit drin hier. Ein bisschen Woodstock-Vibes. Wobei, da hat er den Song noch nicht gespielt. 50.000 Miles Beneath My Brain, 10 Years After.

großartig. Und dann hat der Produzent gedacht, hey, komm, jetzt sind wir mal fertig mit dem Song. Aber die Band hat nicht aufgehört. Okay, na gut, dann fahren wir's. Geben wir euch noch ein paar Sekunden. Elvin Lee's 10 Years After war das mit 50.000 Miles Beneath My Brain. Und wenn ich das so höre, 1970 haben die den Sound gehabt, ey, da sind die nicht weit weg von dem, was so dann die Purple zu dem Zeitpunkt gemacht haben. Nur die Purple haben das halt dann weiterentwickelt, das Baby. Und genau in dem Jahr, auch 1970, dann diese Schritte vorwärts gemacht. Und ey, wenn ich mir das so anhöre, auch der Typ hier an der Orgel, Chick Churchill. Krass, das ist, glaube ich, das erste Mal, dass ich jemand anders als Elvin Lee von dieser Band erwähnt. Chick Churchill an der Orgel. Der hätte auch weitermachen können. Also die hätten schon das irgendwie die Fähigkeit doch gehabt, diesen Schritt hin zum Hardrocker zu gehen. So schön Orgel, Gitarren, Hardrocker, Anfang 70er. Aber das haben die halt nicht gemacht. Ja. Das ist auch fair. Die hatten vielleicht hat sie auch einfach keinen Bock oder haben drauf gesetzt, dass der Bluesrock für immer ist. Aber es war halt nicht so. Die Band ist dann nicht mehr gut gealtert, ging dann nicht mehr lange weiter. Naja, doch, die haben noch ein paar Jahre gehabt, aber es war ein kontinuierlicher Abstieg von dem Punkt an, ne? Und einiges von dem, was ich jetzt gerade erzählt habe zu Cricklewood Green, könnte man auch zu der nächsten Band sagen. Auch die kommen aus England, Steamhammer heißen die. Auch die haben vor allem Bluesrock gespielt. Martin Powell ist dort der Gitarrist, der für den Sound verantwortlich ist und der Bandleader war. Und auch die waren vor allem live mit am besten und eine viel gefragte Band, so in dieser Nach-Woodstock-Zeit, als dann auch in Europa so ganz viele große Rockfestivals gab, auch auf dem Kontinent, nicht nur in England, so Kontinent. Und die waren einfach immer gern gesehen, weil die halt live so eine schöne Performance gemacht haben, Bluesrock, so vom Sound her nicht weit weg, auch von 10 Years After. Und wir hören jetzt eben eine Live-Aufnahme. Das ist so dann wirklich ihr Signature-Sound auch. So haben die geklungen um 1970, 69 rum. Es ist vor allem Martin Powell, der Gitarrist, der den Song hier bestimmt. Und Live-Aufnahme aus wo ist aufgenommen? Lyceum Theater in London. Hier sind Steamhammer mit Riding on the L&N.

Riding on the L&N. Das waren Steam Hammer aus dem Album Mountains. Das ist aber eine Live-Aufnahme, die da auf dem Album drauf ist. Und boah, das ist halt echt, die waren auch dort genau auf ihrem Zenit. Tatsächlich, irgendwann nach dem Album hat sich dann die Band größtenteils getrennt. Und Martin Pau, der Gitarrist, hat dann nochmal neuen Leuten noch einen Anlauf genommen, aber das ist dann, hat dann auch ins Nirgendwo geführt. Ein Album haben sie dann so nochmal aufgenommen. Aber das war so der Zenit von denen. Und echt Wahnsinn, was Martin Pau für ein geiler Gitarrist war. Ich meine, dieser Sound, den der dort kreiert, ja, das hat er alles so, dieses Eisenbahn-Ding, ja, das, was da mitspielt, ja, das ist so ein altes Thema von amerikanischen Blues- und Folk-Songs, was bis zurückgeht in die Hobo-Zeit und so, dieses irgendeine Eisenbahnreiten. Und genau das ist das. Die L&N. Riding on the L&N. L&N steht für Louisville and Nashville Railroad. Und das ist eine der ältesten Eisenbahnlinien, die es so in Amerika gab. Die von Louisville in Kentucky, ist ganz im Norden von Kentucky. Dort startet das Ding und fährt dann komplett durch Kentucky durch, dann nach Tennessee rein und endet in Nashville. Und ja, legendäre Eisenbahnstrecke, the L&N. Hier kommt ein Klassiker von Jimi Hendrix. Burning of the Midnight Lamp zu später Stunde.

Wah-Wah-Wah-Wah-Wah-Gitarre hier mit Jimi Hendrix, Burning of the Midnight Lamp. Und Hendrix hat auf diesem Track ja auch Cembalo gespielt. Dieses Cembalo, das hat er gespielt, das hat Hendrix gespielt. Und der konnte gar nicht Klavier spielen oder irgendein Tasteninstrument. Er stand da irgendwie rum im Studio und er war so zum Spaß so ein paar Töne und schon entsteht dann irgendwie so eine kleine Melodie und ja, komm, nehm mal auf, passt. Das ist einfach so, wie so Sachen entstehen. Ja? Einfach weil zufällig halt dieses Instrument dort im Studio sich findet. Ist ein großes Instrument, da konnte man scheinbar nicht so einfach raustragen aus dem Studio. Na, bleibst halt da, okay, let's use it. Ja. Das war diese Zeit damals, dieses kindlich Verspielte. Ich meine, echt Ende der 60er Jahre, da hat halt die Musik sich so unfassbar entwickelt. Alles schien möglich. Du kannst alles mal probieren, alles neu. Das ist auch so, wie diese ganzen Beatles-Alben da entstanden sind. Sgt. Pepper Sessions, spätestens seit da. Und natürlich auch hier Brian Wilson, Pet Sounds, Beach Boys. Ey, alles war möglich im Studio. Und das ist Rockmusik, heißt nicht mehr halt, du brauchst nur Gitarre, Bass, Schlagzeug, Keyboard vielleicht. Nee, was auch immer da ist, so take it. Was für eine Zeit. Aus derselben Zeit, oder ja, ist es schon wahrscheinlich 1970 oder so, egal. Ist dieselbe Zeit, oder? Ist dieser schöne Song von Pink Floyd. Und den kennen auch viele Pink Floyd-Fans nicht, weil das von der Platte ist, die jetzt nicht so der Megaseller war. Es war eigentlich ein Soundtrack, im Grunde ein Brotjob der Band. Ja, um irgendwie sich über Wasser zu halten, haben die halt auch Angebote angenommen, Soundtracks für Filme zu machen. Das waren dann jetzt nicht so die A-Produktionen, die teuren, sondern halt eher so experimentelle Filme und so weiter. Ich habe den Film auch nie gesehen. More heißt der. Und darauf findet sich diese wunderschöne Ballade und Hanfballade, möchte man fast sagen. Green is the Color. Hier sind Pink Floyd. Thank you.

Pink Floyd waren das aus dem Album More mit dieser wunderschönen Ballade Green is the Color. Und damit sind wir schon wieder am Ende von unserer kleinen Rock'n'Roll-Revue hier. Montagabend auf Radio Emergency, der Vintage Club schließt gleich seine Pforten. Und ich habe jetzt hier einen Song am Start zum Abschluss, wo ich gar nicht genau weiß, wer den eigentlich gemacht hat. Weil ich kenne zwei Versionen davon. Ich weiß nicht, welche die Ehre war. Ich glaube, dass die Ehre-Version von UFO war. Die Nummer heißt Come Away Melinda. Aber Uriah Heep haben die auch aufgenommen. Und das könnte auch frühes Uriah Heep sein. Es kann auch sein, dass das vorher war. Aber ich bin mir noch nicht mal sicher, ob die Band, eine von den beiden überhaupt den Song geschrieben haben oder ob das nicht ein ganz anderes Ding ist, ein Cover. Es ist irgendwie so eine traurige, melancholische Nummer, aber ich glaube, das ist ein schöner Song. Ich habe den schon immer gemocht. Ich habe mich jetzt entschieden für die Version von UFO, Come Away Melinda, und damit schicke ich uns alle in die Nacht. Bleibt uns gewogen hier auf Radio Emergency, wo die Musik zu Hause ist und wo ihr von echten Musikfreaks die Songs serviert bekommt, die halt zum Besten gehören, was diese Welt uns zu bieten hat im Jahr 2026. Wie geil ist das denn? Das meiste natürlich Vintage Club, Oldschool Stuff. Aber wir können es auch heute hören. Schön, dass ihr eingeschaltet habt und bis nächstes Mal. So long, jetzt mit UFO. Nächstes Mal werden wir uns hören, schon Fußball-Weltmeisterschaft. Krass.

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